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1: Aus dem Studio Elisabeth Czatowicz. 40 Jahre Waldquelle. Der Mineralwasserhersteller Waldquelle feiert am Produktionsstandort Kobersdorf sein 40-jähriges Bestehen. Nach Vöstlauer ist die Waldquelle heute der zweitgrößte Mineralwasserhersteller Österreichs. Die Jahresproduktion liegt bei insgesamt 100 Millionen Flaschen. In Betrieb sind zwei PET-Anlagen und eine Glasmehrweganlage. In den vergangenen Jahren ist nicht nur das Sortiment, sondern mit 100 Beschäftigten auch der Personalstand gewachsen. Waldquelle Wasser entspringt aus dem Pauliberg direkt neben der Produktion im Quellenschutzgebiet. Neue E-Busse in Betrieb. Die Verkehrsbetriebe Burgenland haben neue Elektrobusse in Betrieb genommen. Die E-Bus-Flotte umfasst nun 9 Fahrzeuge. Die Linienbusse verbinden Gemeinden im Mittel- und Südburgenland mit den Hauptachsen. Um den ganztägigen Betrieb sicherzustellen, wurden 20 neue Ladesäulen an 10 Standorten geschaffen. Geladen werden die Fahrzeuge mit regional erzeugtem Sonnen- und Windstrom. Die größeren Busse bieten Platz für rund 80 Fahrgäste und haben eine Reichweite von bis zu 300 Kilometern. 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
1: Aus dem Studio Elisabeth Czatovic. Mann von Traktor überrollt. In Kalkgruben im Bezirk Oberpullendorf ist am Samstag ein landwirtschaftlicher Unfall passiert. Laut der Landessicherheitszentrale ist ein Mann von einem Traktor überrollt und dabei schwer verletzt worden. Die Unfallursache ist bisher noch nicht bekannt. Der schwer verletzte Mann wurde mit dem Notarzthubschrauber in das Krankenhaus Eisenstadt gebracht. Bei dem Unfall waren Rettung, Feuerwehr sowie die Polizei im Einsatz. Alina Kerschbaumer bei EM. Für das U19-Frauenfußballteam beginnt nächste Woche die Europameisterschaft. Beim Turnier in Bosnien-Herzegowina ist auch Alina Kerschbaumer aus Oberschützen dabei. Die 17-Jährige hat zuvor als Stammspielerin bei der Vienna ihre erste Bundesliga-Saison absolviert. Nun hat sie beim 1. FC Köln einen 3-Jahres-Vertrag. Vorerst trifft Kerschbaumer zum EM-Auftakt am Sonntag auf Island. Das U19-Team spielt in der Endrunde weiters gegen die Schweiz und Spanien. 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
1: Aus dem Studio Elisabeth Czatovic. 40 Jahre Waldquelle. Der Mineralwasserhersteller Waldquelle feiert am Produktionsstandort Kobersdorf sein 40-jähriges Bestehen. Nach Vöstlauer ist die Waldquelle heute der zweitgrößte Mineralwasserhersteller Österreichs. Die Jahresproduktion liegt bei insgesamt 100 Millionen Flaschen. In Betrieb sind 2 PET-Anlagen und eine Glasmehrweganlage. In den vergangenen Jahren ist nicht nur das Sortiment, sondern mit 100 Beschäftigten auch der Personalstand gewachsen. Waldquelle Wasser entspringt aus dem Pauliberg direkt neben der Produktion im Quellenschutzgebiet. Neue E-Busse in Betrieb. Die Verkehrsbetriebe Burgenland haben neue Elektrobusse in Betrieb genommen. Die E-Bus-Flotte umfasst nun 9 Fahrzeuge. Die Linienbusse verbinden Gemeinden im Mittel- und Südburgenland mit den Hauptachsen. Um den ganztägigen Betrieb sicherzustellen, wurden 20 neue Ladesäulen an 10 Standorten geschaffen. Geladen werden die Fahrzeuge mit regional erzeugtem Sonnen- und Windstrom. Die größeren Busse bieten Platz für rund 80 Fahrgäste und haben eine Reichweite von bis zu 300 Kilometern. 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
1: Aus dem Studio Elisabeth Czatovic. Mann von Traktor überrollt. In Kalkgruben im Bezirk Oberpullendorf ist am Samstag ein landwirtschaftlicher Unfall passiert. Laut der Landessicherheitszentrale ist ein Mann von einem Traktor überrollt und dabei schwer verletzt worden. Die Unfallursache ist bisher noch nicht bekannt. Der schwer verletzte Mann wurde mit dem Notarzthubschrauber in das Krankenhaus Eisenstadt gebracht. Bei dem Unfall waren Rettung, Feuerwehr sowie die Polizei im Einsatz. Alina Kerschbaumer bei EM. Für das U19-Frauenfußballteam beginnt nächste Woche die Europameisterschaft. Beim Turnier in Bosnien-Herzegowina ist auch Alina Kerschbaumer aus Oberschützen dabei. Die 17-Jährige hat zuvor als Stammspielerin bei der Vienna ihre erste Bundesliga-Saison absolviert. Nun hat sie beim 1. FC Köln einen 3-Jahres-Vertrag. Vorerst trifft Kerschbaumer zum EM-Auftakt am Sonntag auf Island. Das U19-Team spielt in der Endrunde weiters gegen die Schweiz und Spanien. 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

0: Es ist 7 Uhr.
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2: Aus dem Studio Elisabeth Czatovic. 40 Jahre Waldquelle. Der Mineralwasserhersteller Waldquelle feiert am Produktionsstandort Kobersdorf sein 40-jähriges Bestehen. Nach Vöslauer ist die Waldquelle heute der zweitgrößte Mineralwasserhersteller Österreichs. Die Jahresproduktion liegt bei insgesamt 100 Millionen Flaschen. In Betrieb sind zwei PET-Anlagen und eine Glasmehrweganlage. In den vergangenen Jahren ist nicht nur das Sortiment, sondern mit 100 Beschäftigten auch der Personalstand gewachsen. Waldquelle Wasser entspringt aus dem Pauliberg direkt neben der Produktion im Quellenschutzgebiet. Neue E-Busse in Betrieb. Die Verkehrsbetriebe Burgenland haben neue Elektrobusse in Betrieb genommen. Die E-Bus-Flotte umfasst nun 9 Fahrzeuge. Die Linienbusse verbinden Gemeinden im Mittel- und Südburgenland mit den Hauptachsen. Um den ganztägigen Betrieb sicherzustellen, wurden 20 neue Ladesäulen an 10 Standorten geschaffen. Geladen werden die Fahrzeuge mit regional erzeugtem Sonnen- und Windstrom. Die größeren Busse bieten Platz für rund 80 Fahrgäste und haben eine Reichweite von bis zu 300 Kilometern. 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
1: Aus dem Studio Elisabeth Czatovic. Mann von Traktor überrollt. In Kalkgruben im Bezirk Oberpullendorf ist am Samstag ein landwirtschaftlicher Unfall passiert. Laut der Landessicherheitszentrale ist ein Mann von einem Traktor überrollt und dabei schwer verletzt worden. Die Unfallursache ist bisher noch nicht bekannt. Der schwer verletzte Mann wurde mit dem Notarzthubschrauber in das Krankenhaus Eisenstadt gebracht. Bei dem Unfall waren Rettung, Feuerwehr sowie die Polizei im Einsatz. Alina Kerschbaumer bei EM. Für das U19-Frauenfußballteam beginnt nächste Woche die Europameisterschaft. Beim Turnier in Bosnien-Herzegowina ist auch Alina Kerschbaumer aus Oberschützen dabei. Die 17-Jährige hat zuvor als Stammspielerin bei der Vienna ihre erste Bundesliga-Saison absolviert. Nun hat sie beim 1. FC Köln einen 3-Jahres-Vertrag. Vorerst trifft Kerschbaumer zum EM-Auftakt am Sonntag auf Island. Das U19-Team spielt in der Endrunde weiters gegen die Schweiz und Spanien. 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
2: Es ist 7.45 Uhr und somit Zeit für die School News aus dem Gymnasium Oberpullendorf. Mi oishak o Gymnasiaban. Wisti is Gymnasia. Exkursionen. Die 2D ist heute mit ihrer Klassenvorständin Professor Herovic Putz sowie Professor Lang Clemens im Seilgarten in Lutzmannsburg. Der Fit for Future Teil der Klassen 6B und 6C macht eine Exkursion nach Wien. Sie werden im Haus der EU an einem Rollenspiel teilnehmen. Bildungsberatung. Alle dritten Klassen werden heute über die Möglichkeiten in der Oberstufe informiert. Die Bildungsberatung wird durchgeführt von den Professoren und Professorinnen Kreil, Niklosch, Großinger und Schmidt. Lehrausgang. Die Religionsschüler und Schülerinnen der Klassen 4a und 4b werden in der 5. und 6. Stunde in der Kirche Oberpullendorf sein. Dort wird es einen spirituellen Abschluss mit einer Segensfeier geben. SGA-Sitzung. Ab 14.15 Uhr findet heute die Sitzung des Schulgemeinschaftsausschusses statt. Die SGA-Sitzung wird in der Bibliothek abgehalten.

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1: Aus dem Studio Elisabeth Czatovic. 40 Jahre Waldquelle. Der Mineralwasserhersteller Waldquelle feiert am Produktionsstandort Kobersdorf sein 40-jähriges Bestehen. Nach Vöstlauer ist die Waldquelle heute der zweitgrößte Mineralwasserhersteller Österreichs. Die Jahresproduktion liegt bei insgesamt 100 Millionen Flaschen. In Betrieb sind zwei PET-Anlagen und eine Glasmehrweganlage. In den vergangenen Jahren ist nicht nur das Sortiment, sondern mit 100 Beschäftigten auch der Personalstand gewachsen. Waldquelle Wasser entspringt aus dem Pauliberg direkt neben der Produktion im Quellenschutzgebiet. Neue E-Busse in Betrieb. Die Verkehrsbetriebe Burgenland haben neue Elektrobusse in Betrieb genommen. Die E-Bus-Flotte umfasst nun 9 Fahrzeuge. Die Linienbusse verbinden Gemeinden im Mittel- und Südburgenland mit den Hauptachsen. Um den ganztägigen Betrieb sicherzustellen, wurden 20 neue Ladesäulen an 10 Standorten geschaffen. Geladen werden die Fahrzeuge mit regional erzeugtem Sonnen- und Windstrom. Die größeren Busse bieten Platz für rund 80 Fahrgäste und haben eine Reichweite von bis zu 300 Kilometern. 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
3: Idujarašjelantiša Gius 4 Austria tol.
4: Überwiegend verläuft der Tag sonnig. Am Nachmittag steigt mit teils hochreichenden Quellwolken die Gewitterneigung aber stellenweise wieder an, besonders im Mittelburgenland. Der Wind weht mäßig, zeitweise auch lebhaft aus nördlicher Richtungen. Frühtemperaturen 18 bis 22 Grad, Tageshöchsttemperaturen 30 bis 34 Grad. Aktuell messen wir schon jetzt 26 Grad hier in Oberpullendorf. 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
4: Einen wunderschönen Montagmorgen aus dem Radio Mora Studio am Hauptplatz in Oberpullendorf. Ich bin Laszlo Kessei und ich begleite Sie durch den heutigen Montagmorgen und Vormittag, denn jetzt beginnt die Sendung Memo. Natürlich hören Sie wie gewohnt Nachrichten, Veranstaltungstipps, viel, viel gute Musik und interessanten Themen. Also bleiben Sie unbedingt dran hier bei Radio Mora. 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
1: Das Café Lumen im Einkaufszentrum Stob Süd lädt heute Montag zum Public Viewing des WM-Spiels Österreich gegen Argentinien ein. Das Spiel wird um 19 Uhr angepfiffen. Am Donnerstag, 15. Juni, lädt die Klinik in Oberpullendorf von 8.30 Uhr bis 15.30 Uhr zum Tag der offenen Tür ein. Die Besucher erwartet ein abwechslungsreiches Programm mit Vorträgen, Quiz, Organmodell, Informationen zur Stammzellenspende, einer Notfallstraße sowie kulinarischen Angeboten wie Würstel und Eis. Etwas anderes fürs Wochenende. Am 26. Juni lädt der kroatische Kulturverein HKD im Rahmen der stimmungsvollen Veranstaltungsreihe Tamburica am Lagerfeuer Tamburica aus Ogain zu einem musikalischen Sommerabend nach Nikic ein. Beginn ist um 20 Uhr beim Wirtshaus Heuriger Brandl, wo der Chor und die Tamburica Frankenau für die passende musikalische Unterhaltung sorgen. Für das leibliche Wohl ist ebenfalls gesorgt, entweder durch die Patervereine oder die örtlichen Gastronomiebetriebe. Und weitere Veranstaltungstipps hören Sie kurz nach 10:30. 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
1: Aus dem Studio Elisabeth Czatovic. Mann von Traktor überrollt. In Kalkgruben im Bezirk Oberpullendorf ist am Samstag ein landwirtschaftlicher Unfall passiert. Laut der Landessicherheitszentrale ist ein Mann von einem Traktor überrollt und dabei schwer verletzt worden. Die Unfallursache ist bisher noch nicht bekannt. Der schwer verletzte Mann wurde mit dem Notarzthubschrauber in das Krankenhaus Eisenstadt gebracht. Bei dem Unfall waren Rettung, Feuerwehr sowie die Polizei im Einsatz. Alina Kerschbaumer bei EM. Für das U19-Frauenfußballteam beginnt nächste Woche die Europameisterschaft. Beim Turnier in Bosnien-Herzegowina ist auch Alina Kerschbaumer aus Oberschützen dabei. Die 17-Jährige hat zuvor als Stammspielerin bei der Vienna ihre erste Bundesliga-Saison absolviert. Nun hat sie beim 1. FC Köln einen 3-Jahres-Vertrag. Vorerst trifft Kerschbaumer zum EM-Auftakt am Sonntag auf Island. Das U19-Team spielt in der Endrunde weiters gegen die Schweiz und Spanien. 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
2: Túlnyomó részt napsütéses időnk lesz ma, a délután folyamán a magasatoron gomoly felhőkből azonban helyenként előfordulhattak zivatarok, különösen itt nálunk Közép-Burgellandban. A mérséket északias szél időnként megélénkül, a csúcsmérséket 30 és 34 fok között alakul. Újvörösvágáson 22, Szikrán 24, Nagymartonban 25, Felsőben és Szombathelyen 27, Pátfaluban és Kapuváron pedig 28 fokot mutatnak a hőmérők. Übervégen verläuft der Tag sonnig. Am Nachmittag steigt mit teils hochreichenden Quellwolken die Gewitterneigung aber stellenweise wieder an, besonders im Mittelburgenland, also bei uns hier. Der Wind wird mäßig, zeitweise auch lebhaft aus nördlicher Richtungen. Tageshöchsttemperaturen 30 bis 34 Grad. Und die aktuellen Temperaturen der Region in Redelschlag messen wir derzeit 22 Grad, in Siegraben 24 Grad, in Mattersburg 25 Grad, in Oberwart und in Steinemanger 27 Grad, in Podersdorf und in Kobrun 28 Grad bereits.

0: Und der Wald stand vor kurzem ganz im Zeichen der Roma-Kultur. Der traditionelle Roma-Bucu wurde bereits zum 35. Mal gefeiert und lockte zahlreiche Besucherinnen und Besucher ins Kulturhaus Unterwart. Das Jubiläum zeigte eindrucksvoll, wie sich die Veranstaltung in den vergangenen Jahrzehnten von einem kleinen Treffen zu einem bedeutenden Kulturereignis entwickelt hat, das weit über die Grenzen des Bezirks hinaus bekannt ist. 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
1: Ein Event, das weit über die Bezirksgrenzen hinausstrahlt, der traditionelle Roma-Bucu. Auch dieses Jahr ging der Roma-Kirtag wieder im Unterwarter Kulturhaus über die Bühne. Veranstalter Emmerich Gärtner-Horvath vom Verein Roma-Service blickt stolz auf 3,5 Jahrzehnte Organisation zurück. Eine Zeit, in der sich der Bucu von einem kleinen Treffen zu einem festen, bunten Kulturhighlight entwickelt hat.
2: Ja, in Wirklichkeit feiern wir ja heuer Jubiläum, 35 Jahre Roma Bucu. Also begonnen haben wir 1991 in Großbach-Selten auf der berühmten Festwiese von Schuh. Und ja, es war sozusagen als erste Veranstaltung gedacht, dass wir sehr viel Roma-Musiker mal haben. Und dann haben wir auch gesagt, es müssen auch die anderen Volksgruppen dabei sein, so wie die ungarische Volksgruppe, die kroatische. Und das hat sich dann immer weiterentwickelt, wo wir dann auch über die Grenzen geschaut haben, wie es dort mit der Kultur ausschaut, wie wir dort die Musik, die Roma-Musik gelebt, die Kultur. Und da haben wir von Ungarn, so wie zum Beispiel Kalijak, dann auch die Leuko eingeladen, also ja, waren immer Riesenveranstaltungen und wurde auch sehr gut angenommen. Und ich sage immer wieder, so wie es jetzt wir jetzt machen, seit einigen Jahren, dass wir die burgenländische Kultur sozusagen nur nicht nur sichtbar, sondern erlebbar machen und auch darüber reden können, über die Volksgruppen. Also das zeigt schon die Zusammenarbeit mit allen drei Volksgruppen hier.
1: Und bunt war diesmal vor allem das musikalische Programm, denn beim Roma Bucu feiert man traditionsgemäß gemeinsam mit den Nachbarvolksgruppen. Mit dabei war dieses Jahr die burgenlandkroatische Musikgruppe Flahir. Dominik Talian erzählt uns, welches vielseitige Repertoire sie für das Publikum im Gepäck hatten.
3: Ja, unsere Tambriezer Gruppe wurde 1984 gegründet, besteht eben seit dem Zeitpunkt. Wir versuchen, unsere Sprache, unsere Kultur, unsere Musik weiterzutragen und es auch den Kindern und den Jungen weiterzugeben. Und natürlich auch dem ganzen Burgenland eigentlich. Also, weil wir sind ja Multikulti, wie man das weiß, im Burgenland. Und die Volksgruppen müssen auch zusammenhalten. Das heißt, wir schauen, dass wir gemeinsam unsere Kulturen erhalten und die auch pflegen.
1: Was habt ihr denn in eurem Repertoire? Was erwartet die Hörerinnen und Hörer, die Besucher und Besucherinnen des heutigen Roma Bucu?
3: Unser Repertoire ist eigentlich, muss ich sagen, breit gefächert. Wir haben von traditionellen burgenländisch-kroatischen Liedern bis Schlagern aus Kroatien irrsinnig viel im Programm. Heute werden wir so ein bisschen einen Streifzug eben vom Burgenland bis nach Kroatien bis ans Meer machen. Ja, das ist eigentlich eh Standard, weil ich glaube, viele Menschen kennen kroatische Lieder und die kroatische Musik und wir müssen halt einfach von bis, also auch unsere traditionellen Lieder ein bisschen pflegen und auch natürlich das, was bekannt ist.
1: Dass man sich um die Zukunft der Volksmusik im Burgenland überhaupt keine Sorgen machen muss, bewies an diesem Abend auch der nächste Act. Die ungarische Nachwuchs-Volksmusikgruppe Shell Forkök.
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1: Ihr seid ja auch so viele Junge. Wie motiviert man junge Menschen für Volksgruppenmusik? Das ist ja was Wunderbares, wenn man so in die Runde schaut, ihr seid lauter junge Musizierende. Man fast ausschließlich junge. Warum interessiert ihr euch so für diese Volksgruppenmusik?
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1: Das war der erste Teil unseres Rückblicks auf den 35. Roma-Bucu. Aber das war natürlich noch lange nicht alles. Bleiben Sie unbedingt dran, denn im zweiten Teil wird es international. Wir holen uns musikalische Roma-Power aus Slowenien, die demnächst sogar auf große Spanien-Tournee geht, sprechen mit absoluten Bucu-Urgesteinen der ersten Stunde und hören, was die Besucher zu diesem Fest sagen. Das alles gleich nach einer kurzen Musikpause.
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0: Es ist 9 Uhr.
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2: Aus dem Studio Elisabeth Czatovic. 40 Jahre Waldquelle. Der Mineralwasserhersteller Waldquelle feiert am Produktionsstandort Kobersdorf sein 40-jähriges Bestehen. Nach Vöstlauer ist die Waldquelle heute der zweitgrößte Mineralwasserhersteller Österreichs. Die Jahresproduktion liegt bei insgesamt 100 Millionen Flaschen. In Betrieb sind 2 PET-Anlagen und eine Glasmehrweganlage. In den vergangenen Jahren ist nicht nur das Sortiment, sondern mit 100 Beschäftigten auch der Personalstand gewachsen. Waldquelle Wasser entspringt aus dem Pauliberg direkt neben der Produktion im Quellenschutzgebiet. Neue E-Busse in Betrieb. Die Verkehrsbetriebe Burgenland haben neue Elektrobusse in Betrieb genommen. Die E-Bus-Flotte umfasst nun 9 Fahrzeuge. Die Linienbusse verbinden Gemeinden im Mittel- und Südburgenland mit den Hauptachsen. Um den ganztägigen Betrieb sicherzustellen, wurden 20 neue Ladesäulen an 10 Standorten geschaffen. Geladen werden die Fahrzeuge mit regional erzeugtem Sonnen- und Windstrom. Die größeren Busse bieten Platz für rund 80 Fahrgäste und haben eine Reichweite von bis zu 300 Kilometern. 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
5: Der Tag verläuft überwiegend sonnig. Am Nachmittag stark mit teils hochreichenden Quellwolken die Gewitterneigung aber stellenweise wieder an, besonders hier im Mittelburgenland. Der Wind weht mäßig, zeitweise auch lebhaft aus nördlicher Richtung an. Die Tageshöchsttemperaturen erreichen heute 30 bis 34 Grad. Jetzt messen wir 27 Grad in Frankenau und in Kobersdorf, 28 Grad in Karl und in Deutschkreuz. Ma túlnyomó részt napsütéses időre számíthatunk, délután a magasra törő gomolyfelhőkből helyenként előfordulhatnak zivatarok, leginkább itt nálunk Közép-Burgenlandban. A mérsékelt északias szél időnként megélénkül, a csúcshőmérséklet 30 és 34 fok között alakul. Répszesorodon és Kaboldon 27, Károlyfalván és Sopron keresztúron 28 fokot mutatnak a hőmérők.
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5: Herzlich willkommen im Memo hier auf Radio Mora. Ich heiße Laszlo Kessei und ich begleite Sie noch 2 Stunden lang hier bei Radio Mora. In unserer zweiten Stunde kommt gleich wieder unser aktuelles Thema des Tages. Wir berichten noch einmal über den Romabucu in Unterwart. Außerdem bringe ich Ihnen einen Musiktipp in dieser Stunde, also bleiben Sie unbedingt dran. 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

0: 35 Jahre Roma Bucu in Unterwart, ein Fest der Begegnung der Musik und der kulturellen Vielfalt. Aus einer kleinen Veranstaltung ist über die Jahre ein bedeutendes Volksgruppenfest geworden, das Roma, Kroaten und Ungarn und viele Gäste zusammenbringt.
1: Im Unterwarter Kulturhaus wurde vergangenes Wochenende der 35. Roma Bucu gefeiert. Ein absolutes Highlight war der Auftritt der Gruppe Romano Glauso aus Slowenien. Sänger Duško Horvat war erfreut über die Einladung zum Kirtag und erzählte, welche großen Pläne als nächstes anstehen.
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1: Aber was wäre der Roma Bucu ohne seine echten Legenden? Die Formation Romano Rad ist von Anfang an, also seit sage und schreibe 35 Jahren, bei jedem einzelnen Bucu mit dabei gewesen. Für die Musiker ist das Fest eine absolute Herzensangelegenheit, um den Menschen die Kultur und vor allem die Romanisprache mit viel Freude zu vermitteln.
3: Stimmungsvolle Musik, Unterhaltung und Spaß ohne Ende und das Wichtigste, Übermittlung unserer Sprache Romanes.
4: Was macht denn für dich persönlich auch den Roma Bucu so besonders?
3: Das besondere Traum ist am Roma Bucu, dass man Leute trifft, was man ganzes Jahr nicht sieht. Und ja, so kommen die Leute zusammen, wir feiern zusammen, wir haben Spaß zusammen. Und wir, Romano Rad, mit unserer Musik, uns freut es sowieso, wenn wir auf der Bühne sind und wir sehen, dass das Publikum mitfeiert und dass jedem gefällt. Das ist einmal das größte Geschenk für uns in der Band eigentlich.
1: Im Saal herrschte eine fantastische Stimmung. Unter den Gästen waren viele Stammgäste, die immer wieder gerne kommen, weil einfach das Gesamtpaket stimmt. Die Musik ist toll, das Essen großartig und der Austausch untereinander wunderschön.
5: Also von meiner Hersicht sind genug Leute, die Stimmung ist super und das freut mich, dass es lustig ist.
4: Warum besuchen Sie jedes Jahr den Roma Bucu?
5: Das ist das Zusammensein mit den Roma, weil wir so wenig zusammenkommen und Veranstaltungen gibt wie der Gemeinde.

ist 9.39 Uhr und unser Musiktipp kommt jetzt hier auf Radio Mora. Maroon 5 sind mit der neuen Single Herein zurück. Der Song knüpft laut Bericht klanglich an die frühen erfolgreichen Jahre der Band an und ist die erste neue Veröffentlichung seit dem Album Love is Like. Gleichzeitig kündigt die Band weiter internationale Konzerte am Juni für 2026 ein. Leider treten sie in unserer Region nicht auf in Europa, aber zum Beispiel in Frankreich, in Spanien und in Irland schon. Dieser Song, also Heroin, kommt jetzt in unserem heutigen Musiktipp auf Radio Mora. 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

Es folgt unser Musikblock 10 vor 10 mit drei Songs in drei Sprachen. Zuerst kommt Benji mit Ich will tanzen, danach Nathan Trent mit Running on Air und im Anschluss Cherry Honna mit Mindig Somorú hier auf Radio Mora. Kellemes Rádióhallgatást kívánok továbbra is.

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2: Aus dem Studio Elisabeth Czatovic. 40 Jahre Waldquelle. Der Mineralwasserhersteller Waldquelle feiert am Produktionsstandort Kobersdorf sein 40-jähriges Bestehen. Nach Vöstlauer ist die Waldquelle heute der zweitgrößte Mineralwasserhersteller Österreichs. Die Jahresproduktion liegt bei insgesamt 100 Millionen Flaschen. In Betrieb sind zwei PET-Anlagen und eine Glasmehrweganlage. In den vergangenen Jahren ist nicht nur das Sortiment, sondern mit 100 Beschäftigten auch der Personalstand gewachsen. Waldquelle Wasser entspringt aus dem Pauliberg direkt neben der Produktion im Quellenschutzgebiet. Neue E-Busse in Betrieb. Die Verkehrsbetriebe Burgenland haben neue Elektrobusse in Betrieb genommen. Die E-Bus-Flotte umfasst nun 9 Fahrzeuge. Die Linienbusse verbinden Gemeinden im Mittel- und Südburgenland mit den Hauptachsen. Um den ganztägigen Betrieb sicherzustellen, wurden 20 neue Ladesäulen an 10 Standorten geschaffen. Geladen werden die Fahrzeuge mit regional erzeugtem Sonnen- und Windstrom. Die größeren Busse bieten Platz für rund 80 Fahrgäste und haben eine Reichweite von bis zu 300 Kilometern. 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
5: Überwiegend verläuft der heutige Montag sonnig. Am Nachmittag steigt mit teils hochreichenden Quellwolken die Gewitterneigung aber stellenweise wieder an, besonders hier bei uns im mittleren Burgenland. Der Wind wird mäßig, zeitweise auch lebhaft aus nördlicher Richtungen. Tageshöchsttemperaturen 30 bis 34 Grad. Gewitter in den Abendstunden klingen bald ab und dann ist es gering bewölkt. Die zweite Nacht hätte verläuft oft sternenklar. Der Wind weht anfangs noch mäßig bis lebhaft aus Nordwest, bald aber auch nur mehr schwach. Tiefsttemperaturen der Nacht 17 bis 21 Grad. Momentan messen wir 27 Grad in Oberpullendorf, 28 Grad in Ödenburg und in Güns und schon jetzt 30 Grad in Rechnitz. 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

Small Faces mit Lazy Sunday hier auf Radio Mora. Aber es ist heute Montag und zwar 10.07 Uhr. Sie hören immer die Sendung Memo heute mit mir, Laszlo Kessei. Gleich gehen wir weiter wieder mit einem anderen aktuellen Thema des Tages. Später bringe ich Ihnen natürlich wie gewohnt Veranstaltungstipps auch. Aber jetzt kommen ein paar Songs und dann die Tagesschlagzeilen. 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

Um 10 Uhr 17 kommen jetzt die Tagesschlagzeilen auf Radio Mora. Wiener Baustellenkoordinator Zandt: Ich muss nicht jedes Posting lesen. Baustellen sind Christian Zandts Beruf und manchmal auch sein Hobby. Warum im Sommer so viele Einschränkungen zusammenkommen und was er mit Autolenken erlebt, die

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1: Warum lesen wir eigentlich noch Bücher, wenn uns künstliche Intelligenz und soziale Medien Informationen in Sekunden schneller liefern? Und weshalb greifen viele Menschen trotzdem weiterhin bewusst zum gedruckten Buch? Heute gehen wir dieser Frage nach und sprechen über die besondere Kraft des Lebens als Quelle von Konzentration, Fantasie, Empathie und Entschleunigung in einer immer schnelleren digitalen Welt. Interviewgast ist Silke Reuss, Leiterin der AK-Bücherei in Oberwart.
2: Frau Reuss, viele Menschen holen sich Informationen heute in wenigen Sekunden über KI oder soziale Medien. Warum ist Lesen trotzdem noch wichtig?
3: Also ich glaube, wenn man an KI denkt, zumindest ist es bei mir so, dann denkt man da irgendwie ja an schnellen Wissenserwerb. Also dass man sich quasi wirklich auf Knopfdruck eben Informationen holen kann, Wissen holen kann. Beim Lesen geht es allerdings, finde ich, um viel mehr als nur um Wissenserwerb. Also natürlich auch, also gerade im Sachbuchbereich ist es natürlich auch so, dass man sich vielleicht zu einem gewissen Thema auch informieren möchte. Aber gerade wenn man jetzt zum Beispiel ans Lesen von literarischen Texten denkt, dann ist es ja schon so, dass es da auch darum geht, sie wirklich in eine Welt quasi hineinzuversenken, dass man sie auch in andere Lebensrealitäten vielleicht einfühlen kann. Lesen kann darüber hinaus auch etwas Entspannendes sein, je nachdem, was man halt auch liest. Aber ganz grundsätzlich, glaube ich, jetzt im Vergleich eben zu KI oder Social Media, geht es beim Lesen eben wirklich darum, dass man sich selbst da Zeit nimmt, dass man Ruhe findet und sie eben, wie gesagt, in einen Text, dass man sich da wirklich drauf einlässt und ja, sie ein bisschen in andere Welten entführen lassen kann. Sie natürlich auch, wie gesagt, je nach Text oder was man eben liest, natürlich auch mit aktuellen Gesellschaftsthemen auseinandersetzen kann, aber eben auch ein bisschen auf einer anderen Ebene. Also wenn man eine Geschichte erzählt bekommt, ist ja das immer etwas anderes, als wenn man sie jetzt sachlich Informationen einfach holen möchte.
2: Was passiert mit unserer Konzentration und unserem Denken, wenn wir immer weniger lesen? Was glauben Sie, was passiert da in unseren Köpfen?
3: Naja, ich glaube, man merkt das ja auch selber, je mehr Social Media Content man irgendwie aufnimmt und konsumiert, desto kürzer wird einfach auch die Aufmerksamkeitsspanne. Und gerade Lesen kann da halt super eigentlich entgegenwirken. Wie gesagt, beim Lesen geht es eben darum, dass man sich konzentriert für eine etwas längere Zeit, dass man sich wirklich auf längere Texte, die man eben liest, einlässt. Und ich glaube, da gibt es ja mittlerweile auch wirklich viele Studien dazu, die das eben auch belegen, dass uns das durchaus helfen würde, in Bezug auf Konzentrationsfähigkeit, auf Merkfähigkeit, eben auch, wenn es darum geht, unsere Aufmerksamkeitsspanne eben einmal auch wieder zu verlängern und sich intensiver mit etwas zu beschäftigen, sich länger mit etwas zu beschäftigen, das Lesen uns da auf jeden Fall dabei helfen kann. Und eben diesem ganzen Trend, dieses, ich muss jetzt einfach schnell und in 2 Sekunden quasi eine Information mir zu Gemüte führen und das muss alles in einem, keine Ahnung, paar Sekunden Video Platz haben, das Lesen da halt einfach diesem Trend ein bisschen entgegenwirkt. Und gerade wenn es auch ums Thema Lesen bei Kindern geht, also gerade da ist es ja, glaube ich, auch sehr wichtig, auch immer wieder darauf hinzuweisen, dass gerade Lesen in Bezug auf Konzentrationsfähigkeit, Merkfähigkeit, Lernfähigkeit eben auch sicher positive Auswirkungen hat.
2: Frau Reuss, welche Vorteile hat ein gedrucktes Buch gegenüber digitalen Kurzinfos? Und wie man so schön sagt, Lesen bildet, diesen Satz hört man sehr oft. Aber was genau fördert das Lesen bei Kindern und Erwachsenen?
3: Also zu den Vorteilen, ich glaube, das ist einfach ein bisschen eine Geschmackssache auch. Ich persönlich habe halt einfach gerne etwas Haptisches in der Hand. Ich glaube tatsächlich, dass es durchaus einen Unterschied macht, ob man jetzt analog liest, das heißt, ob man ein Buch wirklich in der Hand hat, als wenn man jetzt digital liest. Wie gesagt, das ist vielleicht ein bisschen eine Geschmackssache, aber Ja, was fördert Literatur? Wie schon gesagt, also es geht einfach darum, dass man beim Lesen von Literatur, dass es dann nicht nur um Wissenserwerb geht, sondern dass Literatur ja eigentlich auch unsere Empathiefähigkeit schult. Das heißt, man lernt, sich in andere Menschen, Lebensrealitäten hineinzuversetzen, auch andere Perspektiven vielleicht einzunehmen, lernt vielleicht auch wieder, dass eben ja unsere Welt nicht immer schwarz-weiß ist, sondern dass es eben auch Zwischenstufen gibt oder einfach auch Mehrdeutigkeiten, also gerade bei literarischen Texten. Und ja, ich glaube, in ganz vielerlei Hinsicht kann Lesen einfach unser Leben bereichern. Und Horizonterweiterung ist eben auch angesprochen worden. Natürlich auch das, ja. Also egal, welches Thema ein Buch jetzt behandelt, man kann damit eben unterschiedlichste Kulturen auch zu unterschiedlichsten Zeiten kennenlernen, sage ich jetzt einmal, über diverse Geschichten und eben anders kennenlernen, als wenn man sich jetzt, wie gesagt, die Information vielleicht nur auf sachlicher Ebene holt. Und vor allem auch das Anregen von Fantasie und Kreativität ist, glaube ich, auch ein wichtiger Punkt. Auch etwas, was man eigentlich in vielen verschiedenen Lebenssituationen immer gut gebrauchen kann auch.
2: Kann Lesen auch eine Art Ruhepol in unserer schnellen digitalen Welt sein?
3: Ja, das glaube ich auf jeden Fall. Glaube ich, einer der großen Vorteile, wenn man so möchte, oder ein großer Gewinn auch beim Lesen, gerade wenn man es jetzt mit den ganzen digitalen Medien auch vergleicht, weil es da eben, also soziale Medien oder viele digitale Inhalte arbeiten ja oft damit, dass sie einfach immer um die Aufmerksamkeit der Konsumierenden quasi ringen und die halt mit den verschiedensten Mitteln zu erreichen versuchen. Und beim Lesen geht es halt wirklich darum, dass man sich vielleicht einmal eine Zeit lang zurückzieht, alles rundherum ein bisschen wegblendet und sich eben wirklich auf den Text einlässt. Und ja, das hat natürlich viel mit Ruhe zu tun, mit Stille zu tun und vielleicht auch einmal, dass man ein bisschen von dieser Schnelllebigkeit wegkommt oder ein bisschen das Tempo reduzieren kann.
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1: Das Café Lumen in Einkaufszentrum Stob Süd lädt heute Montag zum Public Viewing des WM-Spiels Österreich gegen Argentinien ein. Das Spiel wird um 19 Uhr angepfiffen. Am Donnerstag, 25. Juni, lädt die Klinik in Oberpullendorf von 8.30 Uhr bis 15.30 Uhr zum Tag der offenen Tür ein. Die Besucher erwartet ein abwechslungsreiches Programm mit Vorträgen, Quiz, Organmodellinformationen zum Stammzellenspende, einer Notfallstraße sowie kulinarischen Angeboten wie Würstel und Eis. Am 25. Juni um 19 Uhr wird in der ehemaligen Synagoge Kubersdorf die Ausstellung Zeichnen gegen das Vergessen von Manfred Bockelmann eröffnet, begleitet von der Präsentation des Buches Dunkles Erinnern. Seit mehr als 16 Jahren widmet sich Bockelmann in seinem Kinderholocaust-Projekt großformatigen Schwarz-Weiß-Porträts von Kindern und Jugendlichen, die Opfer des Nationalsozialismus wurden. Das Buch von Heiner Hammerschlag dokumentiert die Entstehung und internationale Wirkung dieses eindrucksvollen Erinnerungsprojekts. Für die Eröffnung ist eine Anmeldung erforderlich. Die Ausstellung kann außerdem an den Aufführungstagen der Schlossspiele Kubersdorf vom 30. Juni bis 26. Juli jeweils zwischen 18.30 Uhr und 20.30 Uhr besichtigt werden. Am 25. Juni startet der Cycle Cinema Club seine besondere Freiluft-Kinotour im Burgenland und in Westungarn. Das Außergewöhnliche daran, Film, Ton und Projektion werden nicht aus der Steckdose gespielt, sondern von den Besucherinnen und Besuchern selbst auf Generatorfahrrädern erzeugt. Den Auftakt macht am 25. Juli um 21 Uhr das Freibad in Lockenhaus mit der österreichisch-deutschen Filmkomödie Art Weiber Sommer. Am 26. Juni folgt um 21 Uhr eine weitere Vorstellung von Art Weiber Sommer in Neckermarkt, bevor die Tour am 27. Juni um 21 Uhr im Veranstaltungspark von Sopron-Köveszt mit dem ungarischen Film How Could I Live Without You? Hogyan tudnék élni nélküled? In ungarischer Sprache mit deutschen Untertiteln Station macht. Wer mit dem Fahrrad anreist, erhält ein gratis Getränk und kostenloses Popcorn. Außerdem ist für kulinarische Verpflegung gesorgt. Bei Schlechtwetter werden die Veranstaltungen kurzfristig in Innenräume verlegt. 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

Die Mobilitätsorganisation VCÖ nimmt ab sofort die insgesamt 43 Bahnhöfe und Haltestellen im Burgenland unter die Lupe und ruft die Pendlerinnen und Pendler zum Mitmachen auf. Bis zum 31. Juli können Fahrgäste die von ihnen genutzten Stationen online bewerten. Dabei geht es um 15 Kriterien wie Barrierefreiheit, Sauberkeit, Erreichbarkeit mit dem Fahrrad und wetterfeste Wartebereiche. Ziel der Aktion ist es, konkreten Verbesserungsbedarf direkt aus Sicht der Betroffenen aufzuzeigen. Neben der reinen Aufenthaltsqualität spielt auch die technische Ausstattung der Stationen eine tragende Rolle für die Fahrgäste. Wie wichtig gut funktionierende Automaten vor Ort nach wie vor sind, zeigt ein Blick auf die Statistik. Allein im Vorjahr wurden österreichweit fast ein Drittel aller ÖBB-Fahrkarten direkt an den Ticketautomaten an den Bahnhöfen gekauft. Im Burgenland stehen bei dem Test vor allem zwei Knotenpunkte im Fokus. Der Bahnhof Eisenstadt ist mit 120 Verbindungen der Spitzenreiter im Land, während Neusiedl am See mit rund 4.300 täglichen Fahrgästen die höchste Passagierfrequenz aufweist. Neben der Mängelliste sucht der VCÖ heuer auch den beliebtesten Bahnhof des Landes. Die Teilnahme ist ab sofort unter www.vcoe.at/bahnhofstest möglich.

Das war's für heute mit dem Memo. Danke, dass Sie zugehört haben. Bei uns geht's jetzt weiter mit Romani Ora aus unserem Studio in Oberwart. Danach kommt der musikalische Mittagstisch in der ersten Stunde mit Local Heroes. Ab 14 Uhr hören Sie Talking Heads, ab 16 Uhr Radio Spot On und um 18 Uhr startet Radio Mora Vielfalt. Sie haben Laszlo Kesse gehört. Auf Wiederhören, bis zum nächsten Mal. 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
1: Schönen Montag, herzlich willkommen hier auf Radio Mora. Deltu Menza, Teshukarkai Usesan, Teshujego Rengehi, Tina Nadeim Roanafi. Heute ist der 22. Juni 2026. Die nächsten 60 Minuten gibt's Roma-Musik aus allen Herrenländern. 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

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Schönen Start in die neue Woche und die beginnt für viele mit Hochspannung. Heute um 19 Uhr wird's fußballtechnisch richtig spektakulär. Österreich trifft auf den Weltmeister. Argentinien. Im Landgasthof Drobitsch zum Beispiel in Oberwart gibt's dann heute auch ein Public Viewing. 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Vom Sport geht's jetzt über zur Musik, bevor sie gleich auch noch mit den zweisprachigen Volksgruppennachrichten versorgt werden. Josef Schmidt und Susanne Horvath erzählen uns gleich, was die Roma-Community aktuell bewegt. 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
2: Am Mikrofon Susanne Horvath. Roma und Romnia in Polen bauen ihre Position weiter aus. Seit 1989 haben die Roma und Romnia in Polen ihre gesellschaftliche und politische Sichtbarkeit deutlich gestärkt. Neue Organisationen, engagierte Vertreter und Vertreterinnen sowie der Dialog mit staatlichen Stellen fördernden Teilhabe, rechtliche Anerkennung und Präsenz in Bildung, Kultur und Öffentlichkeit. Das Minderheitengesetz von 2005 und staatliche Programme stärken diese Entwicklung zusätzlich. Auch das kulturelle Leben gewann an Dynamik, etwa durch Festivals, Literatur, Musik und Bildungsangebote in Romani. Zudem ist das Thema heute stärker im öffentlichen Bewusstsein verankert als noch vor wenigen Jahrzehnten. Heute engagieren sich rund 120 registrierte Organisationen, darunter viele Frauen- und Jugendinitiativen für kulturelle Sichtbarkeit, politische Mitbestimmung und den Erhalt von Identität und Tradition. Die Entwicklung der vergangenen Jahrzehnte zeigt, wie nachhaltig sich die Roma-Bewegung in Polen etabliert.

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Das ist der Romaniora Musikmontag mit mir, Tina Nader. Herzlich willkommen. Gemeinsam bewegen wir uns Richtung Mittagspause. Bis es soweit ist, dass wir dann den Laptop zuklappen können, den Stift beiseite legen oder den Hammer an den Nagel hängen, gibt's noch ein ordentliches Musikpaket. Schöne Nuse.

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Morgen geht's um 11 Uhr hier weiter mit unserem zweisprachigen Mittagsmagazin. Mahlzeit, Lacho habe, de Schukarpalo Planemek. Das war Tina Nader hier aus dem Radio Mora Studio in Oberwart. Arschende Vleha und bye bye.

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3: Willkommen im Radiostudio Mora. Jetzt das Wetter von dem Bezirk Oberpullendorf mit Johanna aus der 1B.
4: Im Moment hat es in Oberpullendorf 32 Grad und es ist leicht bewölkt. Von der Sonne ist viel zu sehen und der Wind weht heute leicht. Am Abend fallen die Temperaturen auf ca. 20 Grad.
3: Wie wird das Wetter morgen?
4: Morgen wird es sonnig und es kann auch leicht bewölkt sein. Und es hat ca. 30 Grad.
3: Danke, Johanna.

0: Willkommen zurück im Radiostudio Mora. Hier mit Emma Schumann aus der 1a und
1: Johanna Köller aus der 1b.
0: Letztes Mal haben wir über den Song Contest geredet. Also das war jetzt nicht letzte...
1: Es war schon länger her und ja.
0: Ja, als wir da gesprochen haben.
1: Ja.
0: Da haben wir über den Song Contest geredet und wer wohl gewinnen würde.
1: Ja.
0: Und es hat Bulgarien gewonnen.
1: Mit dem Lied Bangaranga. Und ja.
0: Ja, das ist halt auch das nächste Lied. Also das werdet ihr auch gleich hören.
1: Ja.
0: Falls welche es nicht mitgekriegt haben.
1: Ja. Und wir haben letztes Mal so sehr wichtige vergessen beim Song Contest. Zum Beispiel Aber haben wir vergessen. Das war nämlich auch, also die sind ja jetzt berühmt geworden. Und ja, es ist sehr toll.
0: Ja. Wir müssen dazu sagen, Song Contest ist nicht unser Radiothema heute.
1: Yes, es ist ein anderes
0: heute
1: Thema.
0: Ist es Sommer.
1: Ja.
0: Es ist die wärmste Zeit im Jahr. Und es bringt lange sonnige Tage. In Österreich sind eher die Sommermonate Juni, Juli und August.
1: Ja.
0: Typische Aktivitäten machen wir eher im nächsten Einstieg, würde ich sagen.
1: Ja. Und wir müssen dazu sagen, dass die Juna heute nicht da ist. Weil,
0: leider
1: ist sie nicht da, weil sie in Japan ist.
0: Ja.
1: Ja. Ja.
0: Ja. Weil ihre Mutter ist Japanerin und sie fliegt halt nach Japan und geht dort in die Schule. Sehr cool und interessant.
1: Ja, das ist cool.
0: Vielleicht wird sie uns das nächstes Schuljahr erzählen. Mal schauen.
1: Ja. Na, dann hören wir uns nach dem nächsten Lied wieder.
0: Bangaranga.

0: Willkommen zurück im Radiostudio Mora.
1: Ja, heute ist unser Thema Sommer. Ja, und die Emma will uns jetzt ein bisschen was darüber erzählen.
0: Also, Sommer ist sehr schön. Wir haben gegoogelt. Also nein, wir wussten das natürlich. was beliebter ist, Winter oder Sommer? Was glaubt ihr? Aha,
1: Ja, wir meinen alles.
0: Cool, ja. Es ist Sommer. Sommer ist beliebter. Aber ich finde nicht immer.
1: Ja, es ist Winter. Winter ist auch.
0: Ja, aber wegen dem Klimawandel macht Winter auch keinen Spaß mehr. Ich meine, ohne Schnee.
1: Ja.
0: Ja, Sommeraktivitäten. Es gibt sehr viele. Sehr viele.
1: Ja.
0: Ihr habt bestimmt auch coole. Ja, zum Beispiel. Ja. Baden gehen ist auch gut, ja. Baden gehen ist cool.
1: Ja.
0: Vor allem diese Erfrischung. Boah, das ist immer so cool, diese Erfrischung.
1: Ja, und im, also man kann auch. Wenn jetzt zum Beispiel ein Gewitter draußen ist, also wenn es gewittert, da sagen wir euch danach auch noch Ideen, die man machen kann. Also wenn es mal draußen nicht so schönes Wetter ist.
0: Ja, es gibt viele Sommeraktivitäten, wie zum Beispiel schwimmen gehen, im kalten Haus chillen, wenn es noch kalt ist.
1: Ja.
0: Rausgehen bei extremer Hitze. Hat man wahrscheinlich keine Lust. Was gibt's noch für Sommeraktivitäten? Es gibt viele, aber mir fallen gerade nicht so viele ein.
1: Ja, es ist.
0: Sommer. Rutschen, so. Was kann man im Schwimmbad machen? Sehr, sehr viel. Man kann rutschen, man kann von Sprungbrettern springen und Saltos und alles machen. Cool, oder?
1: Ja.
0: Ich kann nicht vom Dreier springen, ist zu hoch. Ich kann nur vom Einser in Salto, sorry. Und man kann auch schwimmen im Schwimmbad, man kann Eis essen. Lecker.
1: Ja.
0: Meine Lieblingssorte ist Stracciatella. Oder griechisches Joghurt.
1: Ja, jetzt schauen wir mal. Also jetzt sagen wir euch, was die Lieblingssorte halt, also die meist gegessene Sorte.

0: schmeckt einfach nicht. Erdbeere ist lecker, kann man essen, ja. Schokolade ist auch sehr, sehr gut. Ich mag Schokolade sehr gerne. Vor allem mit so Schokoladenstreuseln dann obendrauf. Ich liebe es. Ich liebe es. Was war dann? Dann war Haselnuss. Ich kann Haselnuss essen, mein Bruder nicht. Der hat eine Haselnussallergie. Ja, ja. Aber Haselnuss ist eigentlich auch voll lecker. Ich mag Haselnuss auch. Ist auch voll gut. Mango. Stracciatella. I love it. Ich liebe Mango. Ich liebe Stracciatella. Ja.
1: Ja. Also, Sommer ist eigentlich ganz cool, aber ich mag Herbst. Ja, ich mag lieber, also eigentlich mag ich lieber so Herbst oder Frühling oder Winter, weil die Hitze, die mag ich nicht so, weil Hitze ist halt nicht so toll, weil mir wird da halt immer so schwindelig im Sommer und ja, außer baden gehen. Baden gehen ist auch cool. Also baden gehen mag ich im Sommer, aber sonst...
0: Ja. Es gibt viele Sachen, die wir bereden können.
1: Ja, Sommer ist einfach manchmal cool. Manchmal cool.
0: Manchmal, wenn es nicht so extreme Hitze ist, ehrlich. Also diese Hitze. Mir ist jetzt gerade heiß im Radiostudio.
1: Ja,
0: es
1: ist so heiß.
0: Mit den Kopfhörern, die sind so flauschig und mir ist so heiß. Obwohl ich kurz bin. Also kurze Hose, kurze Hose.
1: Ja,
0: Kleidung.
1: Und ich habe Pulli und...
0: Wie kannst du Pulli tragen? Naja, man kann im Sommer keinen Pulli tragen.
1: Ja.
0: Wie kannst du Pulli tragen?
1: Ja, keine Ahnung.
0: Also, mir ist trotzdem heiß. Also sehr heiß. Obwohl wir das Fenster zu haben. Es kommt keine heiße Luft mehr rein. Aber wir sind von heißer Luft umgeben. Ja, Sommer, da, was fällt uns noch zu Sommer ein? Also, Eis hatten wir schon, Baden hatten wir schon mäßig. Was gibt es alles für Schwimmbäder? Es gibt in Untal eins, es gibt in Oberpullendorf eins. Cool, aber ich meine jetzt die Freibäder. Naja. Neutral gibt es ein richtig gutes, das ist zu empfehlen. Sorry, ich mache gerade Werbung. Egal, sorry. Ich bin hier nicht eingestellt, um Werbung zu machen. Wurscht. Ja, Schwimmbäder sind so cool. Also, I love it. Ich war aber dieses Jahr das erste, also erst vor ein paar Wochen... Im Mai, glaube ich, im Schwimmbad. Es war richtig erfrischend. Und jetzt bei der extremen Hitze wünschte ich wäre jetzt auch im Schwimmbad, aber ich muss hier die Sendung machen, was natürlich auch schön ist, weil Radio ist toll. Wer auch immer zuhört, ich spreche gern mit dir. Also übers Radio. Das klang jetzt ein bisschen komisch, egal. Das beliebteste Eis ist ja schon Vanille, also... Muah. Ich mag Vanille. Egal. Was fällt uns noch zusammen ein? Badesee. Wart ihr schon mal an einem Badesee? Badesee sind toll. Ich war schon oft an einem Badesee. Da ist so Natur. Da fangen manche auch Fische so. Und ich schwimme. Da gibt es immer so eine Insel im Wasser. Nicht bei allen. Ich sag jetzt nicht allgemein. Also, ja. Lustig.

0: Weil dort, wo ich immer hingehe mit meiner Freundin, der Juna, die gerade nicht da ist, fahre ich immer an einen Badesee und der hat so eine kleine Insel und zu der schwimmen wir immer. Und ihr kleiner Bruder tut da, also Fische fangen, was ihm nicht oft gelingt, egal. Ja, zu Badeseen gibt es viele Informationen. Nicht alle sind sauber, also bisschen eklig, aber egal. Auf manchen Badeseen gibt es auch so Boote und so Sachen halt. Ja. Ja, also bei meiner Oma gibt es so einen See und da gehe ich manchmal baden. Man könnte auch in einen Freizeitpark gehen zum Beispiel, also im Sommer. Und ja, man könnte halt in einen Freizeitpark gehen, weil so halt, wenn es nicht zu heiß ist, weil wenn es zu heiß ist, ist es auch nicht schön.
1: Ja.
0: Es gibt viele Sommeraktivitäten. Man kann viel im Sommer machen. Man kann zum Beispiel auch einfach nur in der Hängematte chillen.
1: Ja, man kann auch, also jetzt kommen wir mal ganz, ganz, ganz kurz zu den zu den Aktivitäten, die man machen kann, wenn es draußen gerade gewittert oder so, also draußen halt nicht schön ist. Man könnte zum Beispiel irgendwas basteln, weil basteln geht immer. Zum Beispiel
0: so ein Pool für die Barbie, damit die sich auch entspannen kann.
1: Ja. Oder halt zum Beispiel, was könnte man noch alles machen?
0: Boah. Viel.
1: Viel, man kann viel basteln. Wenn man zum Beispiel irgendwas mit, also eine Werkstatt hat, kann man sich ganz theoretisch irgendwie keine Ahnung, eine Hängematte bauen, also ein Gestell und dann halt die Hängematte dort rein.
0: Ja, wenn man zum Beispiel jetzt im Urlaub ist, was richtig cool ist, aber mit dem Schuljahr wahrscheinlich nicht passieren wird.
1: Ja.
0: Dann ist man glücklich, weil Urlaube sind richtig cool. Ich liebe es, in den Urlaub zu fliegen. Ich liebe es generell zu fliegen. Aber im Urlaub, das ist einfach was Besonderes, was nur drei Mal im Jahr passiert, aber trotzdem wunderschön ist. Also, ja. Ich fliege zum Beispiel in den Sommerferien nach Mallorca und nach Dänemark. Das wird richtig cool. Richtig, richtig cool. Weil ich sehe da eine Freundin in Mallorca wieder. Die habe ich sehr lange nicht mehr gesehen. Wow. Ich freue mich schon riesig auf sie. Ja, im Urlaub kann man auch viel machen. Zum Beispiel an Stränden gehen, wo es sicher auch noch heiß ist. Sehr heiß. Sehr, sehr heiß. Zum Beispiel dort in einen Strandkorb legen, wenn man einen gemietet hat. Der ist teuer. Und ja. Es gibt viele Aktivitäten, die man machen kann.
1: Ja. Und ja. Ja. Das war's gibt's halt gerade mal wieder. Und wir hören uns nach langer Zeit das nächste Lied an und danach hören wir uns wieder. Nein, doch nicht.
0: Nein, ja, doch nicht. Geht das nicht?
1: Warte. Ja, egal, wir erzählen euch noch was. Emma, was machst du zum Beispiel? Wir haben jetzt schon was gehört, was du in den, in den Sommerferien machst. Oh, aber was machst du noch so in den Sommerferien?
0: In den Sommerferien viel. Es gibt viele Tage, es gibt viele Wochen. 9 Wochen Sommerferien sind viel. Da vergisst man alles Schulkram, ne?
1: Oh ja.
0: Alles vergisst man da, egal. Egal.
1: Ah ja, ja, und wir hören, jetzt hören wir uns nach dem nächsten Lied wieder.

0: Willkommen zurück im Radiostudio Moore. Es tut uns leid, dass die letzte sehr lange.
1: Ja, da wir hatten ein klitzekleines Problemchen.
0: Ein klitzekleines.
1: Ja.
0: Egal. Egal. Sommer.
1: Sommer, ja. Also darüber unser Thema ist Sommer.
0: Wir haben die ganze Zeit geredet.
1: Ja, wir haben jetzt irgendwie nichts
0: mehr reden. So viel Themen zum Sommer. Ja.
1: Zum Sommer, ja.
0: Ja.
1: Ja, was könnten wir denn noch schon also über Sommer erzählen? Ja, also ich fahre zum Beispiel auf einen Bauernhof im Sommer und nach Deutschland. Ja, ja, ja.
0: Oha, schau mal, da ist eine Frau, die heißt Sommer. Jan Sommer, ich glaube, das ist eine Frau. Oh mein Gott, ich weiß nicht, ob es eine Frau ist. Aber die verdient einfach 3,2 Millionen Euro. Wie krass ist das bitte?
1: Wow, wow, wow. Ja, auf jeden Fall. Was können wir noch so erzählen? Also der Sommer, der ist jetzt, hat jetzt erst begonnen irgendwann. Ich glaube am 21. Juni und es ist schon so heiß. Also dieser Sommer ist wirklich sehr einer von den heißesten. Also
0: ja.
1: Für mich halt.
0: Ja, für mich auch. Also
1: weil,
0: hallo, so heiß?
1: Es ist so heiß, ich kann nicht mehr.
0: Ich hoffe, es wird nicht heißer. Stell dir vor, es wird irgendwann mal 40 Grad heiß.
1: Boah, oder 50.
0: Nein, bitte nicht passieren. Nein. Bitte, ja. bitte.
1: Also,
0: ja, der Klimawandel, das ist ein heikles Thema.
1: Ja,
0: das
1: es liegt.
0: Das lässt den Sommer immer wärmer werden.
1: Ja.
0: Hilfe.
1: Hilfe.
0: Es ist sehr, sehr heiß gerade im Radiostudio.
1: Ja, es ist wirklich heiß. Vielleicht sollten wir nachher ein Fenster aufmachen.
0: Aber da ist doch auch noch heiß.
1: Ja, stimmt.
0: Ja, ich schwitz schon.
1: Ja.
0: Naja.
1: Boah.
0: Ich werde schon überleben.
1: Ja.
0: Und mir macht das Radio auch Spaß. Also, nicht in der Hitze. Egal. Sommer.
1: Sommer.
0: Sommer ist ein großes, aber auch kleines Thema. Wisst ihr eigentlich, wie wenig Informationen wir dafür gefunden haben?
1: Ja, ja, ja, es gibt eigentlich nicht so viel. Also, ja, wir hören...
0: Sommer ist Sommer.
1: Ja.
0: Aber Sommerferien ist kein Sommer, also schon, also. Wie wäre es, wenn wir ein bisschen über die Sommerferien erzählen?
1: Ja, auf jeden Fall. Man könnte auch ganz theoretisch einfach im Sommer Musik hören.
0: Ja, Musik
1: hören. Viel Musik hören ist toll.
0: Ja, deshalb gibt es auch immer verschiedene Einstiege und dazwischen Musik, weil Musik so toll ist.
1: Ja.
0: Und wir sonst und uns sonst Blatt reden würden.
1: Ja.
0: Ja.
1: Ja.
0: Stille.
1: Stille.
0: Spaß. Hitze.
1: Ja, Hitze. Hitze. Naja, uns fällt nicht so viel ein irgendwie.
0: Ja, natürlich wussten wir das alles schon, was wir gerade vorhin gesagt haben. Aus dem Kopf, natürlich wussten wir das.
1: Aus dem Kopf, natürlich.
0: Wir haben gar nicht auf Google gegoogelt. Natürlich haben wir das nicht, wir haben auf Firefox gegoogelt.
1: Nein, auf jeden Fall. Das ist eine sehr gute Bastelidee, falls es mal regnet oder so im Sommer.
0: Was?
1: Jetzt kommen wir mal ein bisschen zu den Bastelideen im Sommer. Zum Beispiel einen Fächer.
0: Oh, toll.
1: Einen Fächer aus Eisstäben. Weil da kann man auch gleich Eis essen, das ist auch sehr praktisch. Und dann, das halt so.
0: Das ist eine gute Idee.
1: Ja.
0: Ich mach das auch. Oh, ups.
1: Und dann kann man auch noch so ein Getränk oder ist es was zu essen? Watche oder wie heißt das? Irgendwas mit Ha. What? Ich weiß es nicht. Das ist so Früchte mit so Wasser.
0: Dann reden
1: und so.
0: Wir jetzt über Essen
1: was Leckeres.
0: Im Sommer.
1: Oh ja,
0: Essen
1: das
0: Sommer.
1: Ist sehr gut.
0: Eis, haben wir schon gesagt.
1: Grillen draußen ist auch cool, glaube ich.
0: Oh ja. Ich google natürlich jetzt nicht da.
1: Also es wäre auch, also man kann grillen draußen so. Irgendwas Leckeres, halt grillen.
0: Erzähl du.
1: Ja, ich erzähl mal was über das Essen. Es ist auch, Eis ist gut. Eis, also Eisgetränke. Was gibt's noch? Wir können euch dann noch ein,
0: Das beliebteste Essen im Sommer ist gegrilltes Fleisch und Gemüse.
1: Ja, ich habe noch ein gutes Essen.
0: Gemüse.
1: Salat mit Hühnerstreifen, das ist auch
0: gut. Auch frischen Salat und Pasta und Nudelsalat.
1: Ja.
0: Und frisches Obst. Frisches Obst ist so erfrischend.
1: So erfrischend.
0: Frisches Obst ist erfrischend.
1: Ja, es ist auch, ja.
0: Also, es ist am besten, wenn man bei Hitze im Sommer etwas Wasserreiches, also etwas mit viel Wasser, isst. Wie zum Beispiel Wassermelone oder Erdbeeren oder Pfirsiche oder Beeren oder stilles Wasser und viele Vitamine halt.
1: Ja, und ja, wir hören uns jetzt nach dem nächsten Lied wieder.

0: Es ist 14.37 Uhr und somit Zeit für die School News aus dem Gymnasium Oberpollendorf. Mi usche o Gymnasium Bonn. Wizi ist Gymnasie.
1: Exkursionen. Die 2D war heute mit ihrer Klassenvorstellung Professor Herowitsch-Putz sowie Professor Lang-Clemens im Seilgarten in Lutzmannsburg. Der Fit for Future Teil der Klassen 6B und 6C machen eine Exkursion nach Wien. Sie werden im Haus der EU an einem Rollenspiel teilnehmen.
0: Bildungsbearbeitung. Alle dritten Klassen wurden heute über die Möglichkeiten in der Oberstufe informiert. Die Bildungsberatung wurde durchgeführt von den Herrn Professor und Herr Professorinnen. Frau Professorinnen Kreil, Niklosch, Rosinger und Schmidt.
1: Lehrausgang. Die Religionsschüler und Schülerinnen der Klassen 4a und 4b waren in der 5. und 6. Stunde in der Kirche Oberpollendorf. Dort gab es einen spirituellen Abschluss mit einer Segensfeier.
0: SGA-Sitzung ab 14.15 Uhr findet heute die Sitzung des Schulgemeinschaftsausschusses statt. Die SGA-Sitzung wird in der Bibliothek abgehalten. Das war's mit dem School News. Wir hören uns gleich wieder.

0: Willkommen zurück im Radiostudio, Morgen.
1: Ja.
0: Jetzt, warum der Sommer so beliebt ist. Also es ist warmes Wetter, die langen Tage und die vielen Sonnenstunden sind auch beliebt. Und das Gefühl von Freiheit und Leichtigkeit.
1: Wow.
0: Aktivitäten und Natur. Abkühlung gibt es. Baden im Badesee oder Meer, Schwimmen im Freibad oder Wassertreten. Outdoor-Genuss.
1: Also Grillabende zum Beispiel oder Picknicks in einem Park oder ein entspannendes Beisammensein in einem Restaurant.
0: Gastgarten.
1: Oder Gastgarten, also. Ja, irgendwas halt.
0: Aktiv sein, da gibt es viel. Also einmal eine Radtour durch den Wald oder so, damit es nicht so die Sonne prallt auf die Haut. So. Ja, wandern in den Bergen oder Wassersportarten. Das ist auch sehr beliebt, weil es halt beliebt ist.
1: Ja,
0: ja, Eisessen ist ja auch sehr beliebt, haben wir schon gesagt.
1: Ja, das ist ein absoluter Klassiker im Sommer, ja. Um eine süße Abkühlung zu gönnen.
0: Dann leichte Küche. Es kann gemacht werden. Frische Salate, gegrillte Fische, Obst wie Beeren oder Melonen. Ein Bär? Das klingt irgendwie falsch.
1: Nein.
0: Bär mit 2 E. Egal. Und selbstgemachte Limonade ist auch sehr beliebt.
1: Ja, und hier ein ganz kurzer Reminder, bitte viel trinken im Sommer.
0: Ja.
1: Ja, also jetzt kommen wir auch zu Cocktails und Drinks. Also Abende gemütlich mit einem erfrischenden Kaltgetränk ausklingen lassen. Also sich am Abend irgendwo hinsetzen. Boah, es wäre schön, so ein Garten mit so einer Lichterkette und dann
0: vielleicht
1: halt
0: noch
1: was
0: so
1: trinken.
0: Mit Filmabend oder so.
1: Ja, und dabei einen Film schauen. Oder eine Serie.
0: Urlaub
1: oder irgendwas
0: und halt. Freizeit sind auch sehr beliebt. Zum Beispiel die Reisen, der klassische Sommerurlaub am Strand, aber auch Stadttrips oder Natururlaube. Sehr beliebt. Und
1: ja, und lange, laue Abende, die Möglichkeit, bis spät in die Nacht draußen zu sitzen, ohne zu frieren. Ja, das ist sehr cool, dass man, also, aber es darf auch nicht zu heiß sein, weil es ist in der Nacht jetzt schon sehr heiß und ja.
0: Da braucht man schon viel Klima.
1: Ja, draußen eine Klimaanlage.
0: Ja, draußen eine Klimaanlage. Events und Festivals gibt's auch noch. Open-Air-Konzerte. Mhm. Wow. Kino unter freiem Himmel und Straßenfeste sind auch sehr beliebt.
1: Ja, also das ist zum Beispiel wie so ein, also so, wenn man draußen so eine Leinwand hat und dann einen Film abspielt.
0: Oder so ein Autokino.
1: Ja, Autokino ist auch cool.
0: Auf dem Parkplatz so steht und auf die große, riesige Leinwand
1: schaut. Das ist cool, ja.
0: Ich habe das noch nie gemacht.
1: Ich auch nicht, aber ich würde das wohl gerne machen.
0: Ich auch.
1: Ja, das ist cool.
0: Wenn ich groß bin und mein eigenes schickes Auto mache ich das. Ja, Mode und Lifestyle.
1: Ja. Also leichte Kleidung, also wie kurze Hosen, luftige Kleider, Sandalen und Sonnenbrillen. Ja, ich habe gerade eine lange Hose an, das ist, mir ist eh sehr heiß und ja.
0: Eben, du hättest eine kurze an.
1: Ja, ich weiß.
0: La Dolce Vita, das Gefühl von Entschleunigung. Urlaubsstimmung in der Heimat und mehr Zeit für soziale Kontakte.
1: Wow. Okay.
0: Und soziales Netz wie YouTube und Instagram. Okay, das hat jetzt ein bisschen. Das hat nicht so gepasst zum. Sondern eher.
1: Ja. Naja, das sind sehr gute Ideen, die man im Sommer machen kann. Zum Beispiel, aber es gibt noch viel mehr Ideen, die man im Sommer machen kann. Ja, auf jeden Fall war es das mal.
0: Und mit diesem Einstieg.
1: Ja, mit diesem Einstieg.
0: Wir hören uns gleich.
1: Nach dem nächsten Lied. Wir hören uns nach dem nächsten Lied wieder.

0: Willkommen zurück im Radiostudio Morel. Jetzt stellen wir uns gegenseitig ein paar Fragen.
1: Ja.
0: Wo reist du denn hin, wenn du wohin reist in den Sommerferien?
1: Also in den Sommerferien reise ich dieses Jahr nach Deutschland, nach München.
0: Wow.
1: Und zu einem Bauernhof nach Kärnten.
0: Cool.
1: Ja.
0: Ich reise, wie gesagt, zu meiner Brieffreundin nach Mallorca und nach Dänemark.
1: Okay, was machst du also sonst noch, also so zu Hause in den Sommerferien?
0: Ich plane eine Übernachtung mit einer Freundin, die Tiara.
1: Ah.
0: Und auf eine Geburtstagsfeier gehe ich auch noch. Nächsten Samstag.
1: Mhm.
0: Das wird auch richtig cool, also cool. Diese Geburtstagsfeier. Von der Tiara. ich freue mich schon riesig. Ja. Was ist dein Lieblingsessen im Sommer?
1: Mein Lieblingsessen im Sommer sind also so Salat mit Hühnerstreifen, glaube ich.
0: Oh, lecker.
1: Ja. Ja, das ist lecker. Okay, was könnte ich noch fragen? was trinkst du gerne im Sommer?
0: Viel.
1: Viel.
0: Kalten Kakao.
1: Oh ja.
0: Limonaden und eiskaltes Wasser.
1: Oh ja, das ist.
0: Mit 5 Eiswürfeln. Und dann nochmal 2. Und dann nochmal 1. Ja, das trinke ich so. Was trägst du am liebsten im Sommer?
1: Ich trinke Säfte gerne. Ja, Säfte trinke ich gerne, wie Apfelsaft oder Orangensaft oder...
0: Lecker!
1: Irgend sowas halt. Ja, was machst du? Also nicht, was machst du im Sommer, sondern... ob du ins Schwimmbad gehst oder sowas.
0: Natürlich. Ich versuche jede Woche mindestens 3-mal zu schwimmen.
1: Ah ja. Das ist cool.
0: Ja.
1: Ja, ich gehe heute auch schwimmen bei meiner Tante.
0: Frag mich mal, wie viel Uhr es ist.
1: Ja, wie viel Uhr ist es?
0: Der Zeiger dreht sich in der Kurve.
1: Okay, und was heißt
0: das? Steht in der Kurve.
1: Was heißt das?
0: Ja, dass der Zeiger in der Kurve steht.
1: Ah, okay. Ach so. Mhm. okay. Ich
0: verstehe. Verstehst du den Witz?
1: Ja, ich verstehe.
0: Wir erzählen uns jetzt Witze.
1: Ah ja, wir erzählen uns jetzt kurz einen Sommerwitz. Ich habe keine.
0: Okay. Was habe ich für Witze? Ich kenne viele Witze, nur sind die gerade aus meinem Kopf entflohen. Ich muss die kurz wieder einfangen. Ein Witz. Susi geht mit ihrer Freundin und mit ihrem Hund Bello spazieren. Susi sagt zu ihrer Freundin, weißt du, mein Hund kann lügen. Und dann sagt ihre Freundin, das glaube ich aber nicht. Und dann sagt Susi, Bello, wie macht eine Katze? Und Bello so, siehst du, mein Hund kann doch lügen.
1: Ach so.
0: Verstehst du den Witz?
1: Ja. Ah ja, ich verstehe den Witz. Ja, ich habe keinen Witz. Aber ja, auf jeden Fall.
0: Ich habe noch einen Witz.
1: Dann erzähl dir noch.
0: Ein Dino-Baby fragt seine Mama. Mama, wo kommen wir eigentlich hin, wenn wir tot sind? Und dann sagt die Mama so, ins Museum, mein Kleiner. Ins Museum.
1: In das Museum. Naja, wir verabschieden uns im nächsten Einstieg noch. Ja. Also wir hören uns nach dem nächsten Lied wieder.

0: Hallo.
1: Ja, wir verabschieden uns auch schnell, weil wir wollen das Lied natürlich nicht stören.
0: Es ist richtig cool.
1: Es ist cool, dass wir auch beim Songwriter. Ja.
0: Es wird uns leise haben. Unabsichtlich auf das Lied geschalten.
1: Ja, aber wir verabschieden uns jetzt einfach schnell, damit.
0: Das auf Wiedersehen.
1: Ich werde euch vermissen. Das Lied hat 2012 den Song Gottes gewonnen, nur so als. Das wisst ihr bestimmt nicht, aber ja.

0: Es ist 16 Uhr.
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4: Hallo von der Gius 4 Austria in Wien. Mein Name ist Katrin Götzfried. Mit sonneanteils höher erreichenden Quellwolken sind abends zwar noch Gewitter möglich, die Neigung dafür geht aber in der Nacht rasch zurück und die Wolken lösen sich dann nachfolgend auf. Der Nordwestwind flaut ab und die Temperatur sinkt auf etwa 19 Grad ab. Am Dienstag ist es sehr sonnig mit nur einer geringen Gewitterneigung. Der Wind weht schwach bis mäßig aus nördlichen Richtungen. Dazu erreicht die Temperatur Höchstwerte um 32 Grad. In den kommenden Tagen geht es sonnig und hochsommerlich heiß weiter. Meist weht dazu nur schwacher Wind. Die Temperaturen liegen in der Früh bei 17 bis 20 Grad und am Nachmittag bei 32 bis 35 Grad mit den höheren Werten Richtung Wochenende. Und mit diesen Aussichten gebe ich nun wieder zurück zu euch ins Studio.
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Hallo und herzlich willkommen, liebe Zuhörerinnen und Zuhörer, zur heutigen Sendung hier bei Radio Spot On. Mein Name ist Sophie und heute nehme ich euch mit auf eine kleine Reise. Und zwar nicht nur um die Welt, sondern auch in unsere Gedanken und unser Selbstbild. Im ersten Teil der heutigen Sendung werfen wir einen Blick auf das Reisen im Jahr 2026. Welche Ziele sind denn besonders angesagt heuer? Wie hat sich das Reisen im Vergleich zu früher verändert? Und welche Rolle spielt Social Media dabei, wenn es darum geht, wohin wir reisen und was wir erleben möchten? Und im zweiten Teil wird es etwas persönlicher. Wir sprechen darüber, wie Social Media unser Selbstbild im Sommer beeinflusst. Warum vergleichen wir uns so oft mit anderen? Was steckt hinter dem perfekten Sommer online und wie können wir lernen, uns selbst mehr zu akzeptieren? 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Which destinations are particularly trending? 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And what role does social media play in influencing where we choose to travel and what experiences we seek out? And in the second part, things get a little more personal. We will discuss how social media shapes our self-image during the summer months. Why do we compare ourselves to others so often? What lies behind the perfect summer we see online, and how can we learn to accept ourselves more fully? Lehnt euch also zurück und begleitet mich auf dieser spannenden Reise zwischen Fernweh, Realität und Selbstwahrnehmung. Ich würde sagen, bleibt gespannt und los geht's!

Reisen im Jahr 2026 ist mehr als nur ein Tapetenwechsel. Es ist ein Lebensgefühl, ein Ausdruck von Freiheit, Individualität und der Sehnsucht, die Welt mit eigenen Augen zu entdecken. Noch nie war es so einfach, innerhalb nur kürzester Zeit an die unterschiedlichsten Orte zu gelangen, neue Kulturen kennenzulernen und Erlebnisse zu sammeln, die ein Leben lang in Erinnerung

Tag natürlich auch für eine kleine Zeit zu entfliehen. Reisen ist also zu einer Art Selbstentdeckung geworden, also eine Möglichkeit, sich selbst besser zu verstehen und die Welt intensiver zu erleben. Ein großer Unterschied zu früher ist natürlich die digitale Vernetzung. Innerhalb von nur Sekunden lassen sich Flüge buchen, Unterkünfte vergleichen oder Reisepläne erstellen. Apps helfen bei der Navigation, geben Empfehlungen für Restaurants oder Sehenswürdigkeiten und ermöglichen es, jederzeit mit anderen in Kontakt zu bleiben. Die Welt ist näher zusammengerückt und gleichzeitig auch komplexer geworden. Doch mit dieser neuen Freiheit kommen auch neue Herausforderungen. Beliebte Orte sind oft überfüllt, der Tourismus hinterlässt Spuren in Natur und Kultur und viele Reisende beginnen umzudenken. Nachhaltigkeit spielt eine immer größere Rolle. Also bewusstes Reisen, weniger Massentourismus und mehr Respekt für die Umwelt und lokale Gemeinschaften stehen im Fokus. Außerdem hat sich die Art, wie wir reisen, ebenfalls verändert. Reisen findet heute nicht nur vor Ort statt, sondern auch online. Bilder, Videos und Erfahrungsberichte beeinflussen, wohin wir reisen, was wir sehen wollen und wie wir unsere Zeit verbringen. Der Wunsch, besondere Momente festzuhalten und zu teilen, ist ein fester Bestandteil des modernen Reisens geworden.

Ich würde sagen, als nächstes schauen wir uns die beliebten Reiseziele im Jahr 2026 an. Wo zieht es denn die Menschen so hin? Die Antwort ist so vielfältig wie die Reisenden selbst. Während früher oft klassische Urlaubsorte im Mittelpunkt standen, zeigt sich heute ein klarer Trend, nämlich Individualität, Natur und authentische Erlebnisse sind gefragter denn je. Immer mehr Menschen wollen nicht nur reisen, sondern sie wollen besonders reisen. Ein großer Trend sind die sogenannten Hidden Gems, also weniger bekannte Reiseziele abseits des Massentourismus. Statt überfüllten Großstädten oder überlaufenden Strände suchen viele Reisenden nach ruhigen Orten, kleinen Dörfern oder unentdeckten Landschaften. Regionen in Osteuropa, abgelegene Inseln oder ländliche Gebiete gewinnen zunehmend an Beliebtheit, weil sie Authentizität und Ruhe bieten. Gleichzeitig, wie schon gesagt, bleibt die Natur ein zentrales Reiseziel. Wanderungen in den Bergen, Camping in Nationalparks, Roadtrips durch beeindruckende Landschaften oder Aufenthalte an abgelegenen Seen. All das steht hoch im Kurs. Viele Menschen sehnen sich nach einem Gegenpol zum digitalen Alltag und suchen Erholung in der Natur. Dabei geht es nicht nur um Entspannung, sondern auch um das bewusste Erleben der Umwelt. Auch nachhaltiges Reisen spielt eine immer größere Rolle. Reiseziele, die auf Umweltschutz, lokale Kultur und nachhaltigen Tourismus setzen, werden bevorzugt. Viele Reisende achten darauf, dass ihre Reise die Umwelt beeinflusst und entscheiden sich bewusst für Anbieter oder Orte, die verantwortungsvoll handeln. Dennoch verlieren auch die klassischen Ziele nicht an Bedeutung. Städte wie Paris, Rom oder Barcelona bleiben weiterhin beliebt. Allerdings verändert sich die Art, wie sie besucht werden. Statt kurzer, hektischer Trips entscheiden sich viele für längere Aufenthalte, um die Kultur intensiver kennenzulernen und wenig stressiger zu reisen. Ein weiterer Trend ist die Kombination aus Reisen und persönlicher Entwicklung. Also Sprachreisen, Work-and-Travel-Programme oder kreative Workshops im Ausland ermöglichen es, neue Fähigkeiten zu lernen und gleichzeitig die Welt zu entdecken. Reisen wird so zu einer Investition in sich selbst. Und natürlich spielt auch Social Media bei der Wahl der Reiseziele eine große Rolle. Orte, die auf Plattformen viral gehen, werden plötzlich zu Hotspots. Gleichzeitig wächst aber auch das Bewusstsein dafür, nicht nur den perfekten Ort für ein Foto zu suchen, sondern wirklich auch echte Erfahrungen zu machen. Denn das ist das Wichtigste beim Reisen.

Reisen hat sich im Laufe der Zeit stark verändert. Was heute oft als selbstverständlich erscheint, also spontane Buchungen, digitale Planung oder weltweite Mobilität, war früher ganz anders. Ein Blick zurück zeigt, wie sehr sich das Reisen gewandelt hat und wie unterschiedlich Reiseerlebnisse früher und heute sind. Früher war Reisen oft mit viel Planung und Vorbereitung verbunden. Flugtickets wurden im Reisebüro gebucht, Karten aus Papier dienten zur Orientierung und Informationen über Reiseziele waren nur begrenzt. Man verließ sich auf Reiseführer, Empfehlungen von Freunden oder persönliche Erfahrungen. Das machte Reisen manchmal komplizierter, aber auch spannender. Vieles war unvorhersehbar und voller Überraschungen. Heute hingegen ist Reisen stark von Technologie geprägt. Mit dem Smartphone kann man in nur wenigen Minuten Flüge vergleichen, Hotels buchen oder Routen planen. Navigations-Apps zeigen den schnellsten Weg, Bewertungen helfen bei Entscheidungen und Übersetzungs-Apps erleichtern die Kommunikation. Die Welt ist dadurch nicht nur zugänglicher, sondern auch einfacher zu entdecken geworden. Ein weiterer Unterschied liegt in der Art, wie wir Reisen erleben. Früher ging es oft mehr um Erholung und Auszeit. Urlaub war eine Pause vom Alltag, oft verbunden mit festen Ritualen wie dem jährlichen Familienurlaub. Heute jedoch steht häufig das Erlebnis im Vordergrund. Neue Kulturen entdecken, Abenteuer erleben und besondere Orte sehen. Reisen ist viel aktiver, vielfältiger und vor allem individueller geworden. Auch die Geschwindigkeit hat sich verändert. Während früher längere Aufenthalte üblich waren, sind heute auch Kurztrips und spontane Reisen normal. Ein Wochenende in einer anderen Stadt oder ein schneller Flug in ein anderes Land sind für viele Menschen selbstverständlich geworden. Gleichzeitig gibt es aber auch eine Gegenbewegung, bei der bewusst langsamer und auch intensiver gereist wird. Ein besonders großer Unterschied ist die Rolle von Erinnerungen. Früher wurden Fotos mit Kameras gemacht, entwickelt und vielleicht in Fotoalben gesammelt. Heute werden Erlebnisse sofort festgehalten, bearbeitet und wahrscheinlich auch gleich online geteilt. Reisen findet dadurch nicht nur im Moment statt, sondern auch in der digitalen Welt. Doch trotz all dieser Veränderungen gibt es etwas, das gleich geblieben ist, nämlich die Faszination am Reisen, die Freude, neue Orte kennenzulernen, Menschen kennenzulernen und einfach den eigenen Horizont zu erweitern, verbindet Generationen schon damals wie auch heute.

0: Reisen und Social Media. Zwei Dinge, die heute eng miteinander verbunden sind. Plattformen wie Instagram, TikTok oder YouTube haben die Art, wie wir reisen, grundlegend verändert. Sie inspirieren, informieren und verbinden Menschen weltweit. Doch gleichzeitig werfen sie auch Fragen auf. Macht Social Media das Reisen besser? Oder setzt es uns doch eher unter Druck? Auf der einen Seite bietet Social Media unzählige Vorteile. Noch nie war es so einfach, sich für Reisen inspirieren zu lassen. Ein nur klitzekleiner Blick auf den Feed genügt und man entdeckt atemberaubende Strände, versteckte Städte oder beeindruckende Landschaften. Influencer und Reisende teilen ihre Erfahrungen, geben Tipps und zeigen Orte, die man vielleicht sonst nie gefunden hätte. Social Media öffnet somit eine Tür zu einer Welt voller Möglichkeiten und macht Lust, selbst loszuziehen. Auch die Planung wird dadurch einfacher. Empfehlungen, Bewertungen und persönliche Eindrücke helfen dabei, Entscheidungen zu treffen. Man kann sehen, wie ein Ort wirklich aussieht, was man dort erleben kann und welche Geheimtipps es gibt. Reisen wird dadurch zugänglicher und individueller. Doch genau hier beginnt auch die Schattenseite. Social Media zeigt oft nur die schönsten, perfekt inszenierten Momente. Sonnenuntergänge, makellose Strände, perfekt gestylte Reisende. All das vermittelt ein Bild vom Reisen, das mit der Realität nicht immer übereinstimmt. Lange Wartezeiten, schlechtes Wetter oder stressige Situationen werden nämlich nur selten gezeigt. Und dadurch entsteht auch ein gewisser Druck, nämlich der Wunsch, den perfekten Urlaub zu erleben und festzuhalten. Viele Menschen wählen ihre Reiseziele nicht mehr nur nach Interesse aus, sondern danach, wie gut sie sich fotografieren und posten lassen. Orte werden zu sogenannten Instagram-Spots, an denen sich oft viele Menschen gleichzeitig versammeln, um einfach dasselbe Bild zu machen. Außerdem kann Social Media dazu führen, dass wir weniger im Moment leben. Statt den Augenblick zu genießen, denken viele daran, das perfekte Foto oder Video zu machen. Das Erlebnis wird dann nicht nur für sich selbst erlebt, sondern auch für die Außenwirkung, für Likes, Kommentare und Aufmerksamkeit. Aber trotzdem ist Social Media nicht nur negativ. Es kann auch dazu beitragen, Bewusstsein zu schaffen. Zum Beispiel für nachhaltiges Reisen, kulturellen Respekt oder weniger bekannte Orte. Viele nutzen ihre Reichweite, um auf wichtige Themen aufmerksam zu machen und andere zu inspirieren, bewusster zu reisen.
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0: Es ist 17 Uhr.
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3: Időjárás jelentés a Gius 4 Austriától.
4: Hallo von der Gius 4 Austria in Wien. Mein Name ist Katrin Götzfried. Mit sonnenanteils höher erreichenden Quellwolken sind abends zwar noch Gewitter möglich, die Neigung dafür geht aber in der Nacht rasch zurück und die Wolken lösen sich dann nachfolgend auf. Der Nordwestwind flaut ab und die Temperatur sinkt auf etwa 19 Grad ab. Am Dienstag ist es sehr sonnig mit nur einer geringen Gewitterneigung. Der Wind wird schwach bis mäßig aus nördlichen Richtungen. Dazu erreicht die Temperatur Höchstwerte um 32 Grad. In den kommenden Tagen geht es sonnig und hochsommerlich heiß weiter, meist weht dazu nur schwacher Wind. Die Temperaturen liegen in der Früh bei 17 bis 20 Grad und am Nachmittag bei 32 bis 35 Grad mit den höheren Werten Richtung Wochenende. Und mit diesen Aussichten gebe ich nun wieder zurück zu euch ins Studio.
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liebe Zuhörerinnen und Zuhörer, zur zweiten Hälfte der heutigen Sendung hier bei Radio Spot On. Mein Name ist Sophie und in der heutigen Sendung geht es um Reisen und Selbstbild. In der ersten Hälfte der heutigen Sendung haben wir nämlich über die Reisetrends im Jahr 2026 gesprochen. Und in der zweiten Hälfte geht es jetzt um unser Selbstbild im Sommer. Und natürlich auch, wie Social Media da mitspielt. Der Sommer ist nämlich für viele die schönste Zeit des Jahres. Sonne, Urlaub, Freiheit. Doch gleichzeitig ist ja auch die Zeit, in der sich viele Menschen mehr vergleichen als sonst. Aber warum ist das so? Und welche Rolle spielt Social Media dabei? Im Sommer ist unser Leben sichtbarer. Wir verbringen mehr Zeit draußen, tragen leichtere Kleidung und zeigen mehr von uns selbst. Gleichzeitig sehen wir auf Social Media unzählige Bilder von scheinbar perfekten Körpern, Traumurlauben und glücklichen Momenten. Diese Kombination führt dazu, dass viele anfangen, sich zu fragen, bin ich genauso glücklich? Sehe ich genauso gut aus? Erlebe ich genug? Gleichzeitig sind Vergleiche sind aber etwas ganz, ganz Natürliches. Schon immer haben sich Menschen mit anderen verglichen, um sich selbst einzuordnen. Doch durch Social Media passiert es heute viel häufiger und auch intensiver. Früher verglich man sich mit Menschen im eigenen Umfeld, heute jedoch mit Personen aus der ganzen Welt, oft Influencern oder perfekt inszenierten Profilen. Das Problem dabei, diese Bilder zeigen meist nur einen glitzekleinen, meist sogar bearbeiteten Ausschnitt der Realität. Filter, Perspektiven und sorgfältig ausgewählte Momente lassen alles perfekt erscheinen. Der Alltag, Unsicherheiten oder unperfekte Seiten bleiben oft unsichtbar. Dadurch entsteht ein verzerrtes Bild, das schwer mit der eigenen Realität mithalten kann. Und besonders im Sommer verstärkt sich dieser Effekt. Der Druck, gut auszusehen, einen perfekten Sommer zu haben oder ständig etwas zu erleben, kann dazu führen, dass man sich unzufrieden oder ungenügend fühlt. Auch wenn das eigene Leben eigentlich völlig in Ordnung ist. Ein weiterer Faktor ist das Gefühl, etwas zu verpassen. Oft als Fear of Missing Out bezeichnet. Wenn man ständig sieht, was andere erleben, entsteht schnell ein Eindruck, selbst nicht genug zu tun oder nicht die richtigen Dinge zu erleben. Dabei wird vergessen, dass jeder Sommer anders ist und nicht jeder Moment spektakulär sein muss, um wertvoll zu sein. Doch es ist sehr wichtig zu verstehen. Diese Vergleiche sagen oft mehr über die Darstellung in den Medien aus, als über die Realität. Jeder Mensch hat seine eigenen Erfahrungen, seinen eigenen Körper und seine eigene Art, den Sommer zu genießen.

Social Media hat einen großen Einfluss darauf, wie wir uns selbst sehen, besonders auf unsere Körperwahrnehmung. Plattformen wie Instagram oder TikTok sind voller Bilder von scheinbar perfekten Menschen. Makellose Haut, durchtrainierte Körper, immer gut gestylt. Diese Bilder prägen unser Verständnis davon, was als schön gilt. Und genau hier beginnt auch schon das Problem. Viele dieser Bilder sind jedoch nicht realistisch. Sie entstehen durch Filter, Bildbearbeitung, gutes Licht und bestimmte Perspektiven. Oft werden nur die besten Momente gezeigt, während alles Unperfekte ausgeblendet wird. Und trotzdem wirken diese Bilder echt. Und genau das führt dazu, dass viele Menschen beginnen, sich mit diesen Idealen zu vergleichen. Gerade im Sommer wird dieser Druck besonders stark. Leichte Kleidung, Badeanzüge oder Strandfotos machen den Körper sichtbarer und gleichzeitig werden auf Social Media immer mehr perfekte Sommerbilder geteilt. Das kann dazu führen, dass man sich unsicher fühlt oder den eigenen Körper kritischer betrachtet. Ein wichtiger Punkt ist, dass diese Schönheitsideale oft sehr einseitig sind. Es wird ein bestimmter Körpertyp gezeigt, der für viele Menschen gar nicht realistisch erreichbar ist. Dennoch entsteht das Gefühl, diesem Ideal

sprechen zu müssen. Das kann das Selbstbewusstsein beeinflussen und auch dazu führen, dass man sich selbst weniger akzeptiert. Außerdem verändert Social Media die Art, wie wir unseren eigenen Körper wahrnehmen. Man sieht sich nämlich nicht mehr nur im Spiegel, sondern auch auf Fotos und Videos, oft im Vergleich zu anderen. Dadurch wird das eigene Aussehen stärker bewertet und analysiert, manchmal vielleicht sogar kritisiert. Aber es gibt auch positive Entwicklungen. Immer mehr Menschen und auch Influencer setzen sich für mehr Realität und Vielfalt ein. Sie zeigen ungeschönte Bilder, sprechen über Unsicherheiten und machen deutlich, dass niemand perfekt ist. Diese Bewegung hilft dabei, ein realistischeres und gesünderes Körperbild zu fördern. Der wichtigste Schritt ist jedoch, sich bewusst zu machen, dass Social Media nur einen Ausschnitt zeigt und dass jeder Körper anders und einzigartig ist. Schönheit ist nicht nur das, was wir online sehen, sondern vor allem das, was uns selbst ausmacht.

Der perfekte Sommer. Ein Bild, das wir alle kennen. Strahlender Sonnenschein, endlose Tage am Strand, glückliche Freundesgruppen, aufregende Reisen und immer gute Stimmung. Auf Social Media scheint dieser perfekte Sommer überall zu sein. Doch wie viel davon ist wirklich Realität? Und wie viel ist Inszenierung? Plattformen wie Instagram und TikTok zeigen uns täglich eine Flut von Bildern und Videos, die den Sommer als eine durchgehend perfekte Zeit darstellen. Alles wirkt leicht, schön und mühelos. Doch was wir dabei oft vergessen, diese Inhalte sind sorgfältig ausgewählt. Es sind die besten Momente, die besten Perspektiven und oft auch bearbeitet oder geplant. Der Alltag, Langeweile, Stress oder Unsicherheiten bleiben im Hintergrund. Und so entsteht ein Bild, das kaum jemand im echten Leben dauerhaft erreicht. Der Sommer wird zu einer Art Ideal, an dem man sich misst. Man hat das Gefühl, ständig etwas erleben zu müssen, immer unterwegs zu sein oder besondere Momente zu schaffen. Und diese am besten auch noch zu teilen. Doch die Realität sieht anders aus. Ein echter Sommer besteht nicht nur aus Highlights. Es gibt auch ruhige Tage, schlechtes Wetter, Streit mit Freunden oder Momente, in denen einfach nichts Besonderes passiert. Und genau diese Mischung macht ihn eigentlich authentisch und echt. Das Problem entsteht, wenn wir beginnen, unser eigenes Leben mit der inszenierten Version anderer zu vergleichen. Plötzlich wirkt der eigene Sommer weniger spannend oder weniger unter Anführungszeichen perfekt. Dabei vergleichen wir oft unser echtes Leben mit den besten Ausschnitten aus dem Leben anderer. Also ein Vergleich, der eigentlich kaum fair sein kann. Ein weiterer Aspekt ist die Frage, für wen wir den Sommer eigentlich erleben. Genießen wir den Moment wirklich für uns selbst oder denken wir schon daran, wie er auf Fotos wirkt? Wenn der Fokus zu sehr auf der Darstellung liegt, kann das dazu führen, dass wir weniger im Moment leben und mehr damit beschäftigt sind, den Sommer festzuhalten, statt ihn zu fühlen? Trotzdem bedeutet das nicht, dass Social Media grundsätzlich nur negativ ist. Es kann inspirieren, neue Ideen geben und Erinnerungen festhalten. Wichtig ist eben nur, sich bewusst zu machen, dass es sich um eine gefilterte Realität handelt und nicht um den Maßstab für das eigene Leben.

Nach all den Einflüssen, Vergleichen und Bildern stellt sich am Ende aber eine ganz wichtige Frage. Nämlich, wie können wir ein gesundes Selbstbild entwickeln? Gerade im Sommer und im Umgang mit Social Media. Die Antwort darauf ist nicht einfach, aber sie beginnt mit kleinen, bewussten Schritten. Ein erster und entscheidender Schritt ist, sich bewusst zu machen, dass Social Media keine Realität zeigt, sondern eine Auswahl. Die meisten Menschen posten ihre besten Momente, ihre schönsten Seiten und ihre größten Highlights. Wenn wir das verstehen, dann fällt es leichter, sich nicht ständig zu vergleichen und die eigenen Erfahrungen realistischer einzuordnen. Ein gesunder Umgang mit Social Media bedeutet auch, den eigenen Konsum zu hinterfragen. Welche Inhalte tun mir gut? Welche lassen mich unsicher werden? Es kann helfen, bewusst Accounts zu folgen, die Vielfalt zeigen, Ehrlichkeit fördern und ein positives Bild vermitteln. Gleichzeitig ist es völlig in Ordnung, Inhalte zu vermeiden, die Druck oder negative Gefühle auslösen. Ein weiterer wichtiger Punkt ist, den Fokus wieder auf das eigene Erleben zu richten. Statt den Sommer danach zu bewerten, wie er aussieht oder wie er online wirkt, sollte es darum gehen, wie er sich anfühlt. Kleine Momente, ein Gespräch mit Freunden, ein Spaziergang in der Sonne oder ein ruhiger Abend können genauso wertvoll sein wie große Erlebnisse. Auch Selbstakzeptanz spielt eine zentrale Rolle. Jeder Mensch ist anders, jeder Körper ist einzigartig und genau das macht uns aus. Ein gesundes Selbstbild bedeutet nicht, perfekt zu sein, sondern sich selbst so anzunehmen, wie man ist. Das braucht Zeit und Übung, aber es ist ein wichtiger Schritt zu mehr Selbstvertrauen und Zufriedenheit. Hilfreich kann es auch sein, bewusst Offline-Zeiten einzuplanen. Momente ohne Handy, ohne Vergleich und ohne Ablenkung helfen dabei, wieder mehr im Hier und Jetzt zu sein. So wird der Sommer wieder zu dem, was er eigentlich sein sollte. Eine Zeit der Freiheit, der Erholung und des echten Erlebens.

Und damit, liebe Zuhörerinnen und Zuhörer, sind wir auch schon wieder am Ende der heutigen Sendung hier bei Radio Spot On angekommen. Wir haben gesehen, wie sich das Reisen verändert hat, welche Trends das Jahr 2026 prägen und wie stark Social Media unsere Entscheidungen beeinflusst. Von der Wahl des Reiseziels bis hin zur Art, wie wir unsere Erlebnisse wahrnehmen. Gleichzeitig haben wir auch darüber gesprochen, wie Social Media unser Selbstbild im Sommer prägen kann. Zwischen Inspiration, Druck, zwischen Realität und Inszenierung. And with that, dear listeners, we've reached the end of today's podcast here on Radio Spot On. We've seen how travel has evolved, the trends shaping the year 2026, and the profound extent to which social media influences our decisions. From our choice of destination to the very way we perceive our experiences. At the same time, we have discussed how social media can shape our self-image during the summer months, navigating the space between inspiration and pressure, between reality and performance. Vielen Dank, dass ihr heute wieder mit dabei wart. Ich würde mich auch freuen, wenn ihr auch beim nächsten Mal wieder einschaltet. Denn jeden Montag, Mittwoch und Donnerstag von 16 bis 18 Uhr heißt es Radio Spot On. Aber bis dahin, genießt den Moment und bleibt neugierig. Und vor allem erlebt euren Sommer auf eure ganz eigene Art. Ganz so, wie ihr möchtet.

Es ist 18 Uhr. 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

Herzlich willkommen zu einer neuen Ausgabe des Schrägen Musiksalons. Vom Sommer inspirierte Musik mit viel Elektronik gibt es heute für Sie, verehrte Zuhörerin und geschätzter Zuhörer. Vom Spaziergang am Strand bis hin zum kühlen Drink am eigenen Balkon, durchatmen und innehalten. Tapetenwechsel oder zu Hause neue Perspektiven entdecken. Der schräge Musiksalon bietet Ihnen dafür den Soundtrack. Sie hören heute in auftretender Reihenfolge Rue de Soleil, It's Murph, Jacob Collier und Brandy Carlyle, Levon, Odu Modu Black and Black Sheriff, London Grammar, Loop Garden, Rhinoceros, Santé, Strome und Camila Cabello, Mr. Fici Vici, Sven Wunder sowie Yusuf Fah. Ich wünsche Ihnen viel Vergnügen.

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Herzlich willkommen zu einer neuen Ausgabe des Schrägen Musiksalons. Vom Sommer inspirierte Musik mit viel Elektronik gibt es heute für Sie, verehrte Zuhörerin und geschätzter Zuhörer. Vom Spaziergang am Strand bis hin zum kühlen Drink am eigenen Balkon, durchatmen und innehalten, Tapetenwechsel oder zu Hause neue Perspektiven entdecken. Der schräge Musiksalon bietet Ihnen dafür den Soundtrack. Sie hören heute in auftretender Reihenfolge Rue de Soleil, It's Murph, Jacob Collier und Brandy Carlyle, Levon, Odu Modu Black and Black Sheriff, London Grammar, Loop Garden, Rhinoceros, Santé, Strome und Camila Cabello, Mr. Fici Vici, Sven Wunder sowie Yusuf Fah. Ich wünsche Ihnen viel Vergnügen

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Der Schräge Musiksalon neigt sich wieder einmal dem Ende zu. Heute hörten Sie vom Sommer inspirierte Musik mit viel Elektronik. Ihr Sommer-Soundtrack vom Schrägen Musiksalon. Die Adresse für nicht alltägliche Musik. Sie hörten heute Rue du Soleil, It's Murph, Jacob Collier und Brandy Carlisle, Levon, Odu Modu Black and Black Sheriff, London Grammar, Loop Garden, Rhinoceros, Santé, Strome und Camilla Cabello, Mr. Fici Vici, Sven Wunder sowie Yusufa. Damit verabschiede ich mich wieder von Ihnen und freue mich auf ein Wiederhören beim nächsten Schrägen Musiksalon. Haben Sie noch einen schönen Sommer. Auf Wiederhören wünscht Thomas Kolbert.

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1: Es ist 20 Uhr.
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3: Herzlich willkommen bei Literadio von der Leipziger Buchmesse. Ich freue mich jetzt sehr, Christel Greller begrüßen zu dürfen. Herzlich willkommen.
4: Ja, ich freue mich, dass ich eingeladen wurde. Vielen Dank. Danke.
3: Und das Buch ist ein sehr schönes und feines Buch. Titel lautet Tagsätze zur Nicht- oder Bewältigung, poetische Notate. Und erschienen ist der Band in der Edition Lex Lis 12.
4: Ja.
3: Und von Christel Greller liegen vor eben Erzählbände, ein Roman und vor allem Lyrikbände. Und dieses Buch ist jetzt etwas Besonderes, eben diese neue Form. Wie ist es dazu gekommen?
4: Das hat sich eigentlich durch Beobachtungen meiner selbst ergeben. Denn jeden Abend, wenn man sich niederlegt, man kann gar nicht anders als eine Bilanz zu ziehen, ist das nun ein Tag, den ich für bewältigt erachte oder nicht? Und das macht man großteils ja sehr unbewusst. Aber es gibt ja durchaus Tage, wo man wirklich das in großer Bewusstheit macht. Was habe ich heute geschafft oder wie bin ich zu Rande gekommen mit all den Forderungen, die das Leben an mich stellt? Ja? Und bei diesen Bilanzen, das sind lauter Mini-Bilanzen, dann stößt man auf interessante Dinge. Man findet dann, ach, da habe ich so einen guten Spruch gehört von jemandem ganz berühmten. Ja? Oder ich habe heute wirklich total versagt und ich muss was daraus lernen. Ja? Trostmomente und auch Zeiten, wo man sich selber auf die Schulter klopft und sagt, das habe ich gut gemacht. Und das soll ja angeblich sehr gut sein, dass man sich selber hier und da lobt. Ne? Also es ist sehr gemischt. Und dann habe ich mir gedacht, es wäre doch fein, das zu sammeln. Aber kürzest möglich, also nur ein Satz. Aber so einfach ist das nicht. Ja? Denn erstens hat sich herausgestellt, ein Satz allein, der schafft es oft nicht. Ja? Man braucht halt mehrere Sätze, um etwas klar zu machen. Das ist die eine Sache. Und die zweite Sache ist, man sollte es nicht glauben. Es ist nicht möglich, einen Satz zu finden pro Tag. Also ich habe zumindest diese Erfahrung gemacht. Man findet oft einfach nichts Gutes, was man sagt, na, das möchte ich sammeln, das möchte ich hier zu meiner Sammlung dazugeben. Und in anderen Zeiten wieder ist es so, dass man so viel seelische Beschäftigung hat, ja. Ich nenne das immer, man ist so voll von Schicksal, man kann gar nicht sich beschäftigen mit solchen Kinkerlitzen, dass man da jetzt irgendwas sammeln will oder so, weil es eben wirklich gerade tragisch ist oder besonders überwältigend, ja. Also es hat sich herausgestellt, dass dieser eine Satz pro Tag einfach nicht machbar ist. Und das ist eigentlich so unglaublich, wenn man sich denkt, in einem Tag muss doch möglich sein, einen Satz zu formulieren. Also es war nicht so. Der Text hat sich seine Zeit genommen und das gestehe ich ihm auch zu. Letztlich ist es dann, haben wir gedacht, das heißt Tagsätze, also dann macht ja das nichts, wenn es mehr ist. Und ich werde einfach das über mehrere Jahre laufen lassen. Das heißt, die Vorgabe ist ein Ablauf im Jahr, das ist faktisch mein Handlauf, das Jahr, aber aus welchem Jahr jetzt der dritte, vierte, fünfte, sechste ist, das bleibt völlig offen. Ja? Und daher sind diese, also ich würde sagen, 98% der Texte ohne Zusammenhang miteinander, sind völlig frei wählbar und es sind nur sehr wenige, die einen Zusammenhang haben. Ja.
3: Und es ist bei deinen Vorbemerkungen, wo du auch kurz zusammenfasst, was du jetzt auch gesagt hast, schließt du eben auch mit dem, dass der Text sich die Zeit genommen hat, so viel Freiheit muss sein. Und es geht eben auch um die Zeit, die du dem Text dann doch zugestanden hast.
4: Ja, dann habe ich eben ihn freigemacht von dem Jahreszwang. Ja, das war eben nicht möglich.
3: Und das ist sehr toll, diese Offenheit und die du in der konzentrierten Form, das poetische Notat ist. Ist es nicht einengend, sondern öffnend.
4: Ja, so war es halt gemeint, ja. Und ich habe ja viele Gedichtbände auch geschrieben, weil ich auch der Meinung bin, wir brauchen die Poesie heute mehr denn je. Es ist ja die Zeit so prosaisch geworden, dass wir ohne die Poesie gar nicht überleben können, ja. Und ja, daher habe ich ja auch diesen Slogan geprägt, Poesie ist ein Menschenrecht. Ja, so sehe ich das. Jetzt, das ist dann oft die zweite Form, nämlich die lyrische Prosa, nicht Lyrik, sondern die lyrische Prosa. Und darum habe ich das dann auch nicht als Gedichtband deklariert, sondern eben poetische Notate genannt.
3: Und er enthält aber auch einige Gedichte, die aus anderen Gedichtbänden sind und danach ausgewiesen sind.
4: Ja.
3: Und da merkt man auch den Unterschied zwischen poetischem Notat und Gedicht. Ja. Ist dann selbst erklärend, auch von dann, wie es notiert ist.
4: Es ist festgehalten auch. Ja.
3: Und was auch an dem, wie das Buch gesetzt ist, also dieses, was du jetzt gesagt hast, dass man eigentlich überall anfangen könnte und lesen könnte, das ist durch die Art und Weise, wie welche Schrift gewählt wurde, ja, auch versucht.
4: Also das war mein Wunsch, insofern, nicht, dass jetzt die Schrift unbedingt zum Text passt, das ist nicht der Hintergrund, sondern dass die Leute es nicht durchhuschen beim Lesen. Da bremse ich sie mit verschiedenen Schriften ein.
3: Und das ist eben eine ist normale Schrift, dann Schreibmaschinenschrift und eine ist so wie Handschrift.
4: Handschrift, ja, und verschiedene Möglichkeiten, die man heute am Computer hat.
3: Ja. Mit Serifen, ohne Serifen. Und das ist schon eben, dass das durch die Schriftwahl eigentlich dieses verdeutlicht wird, dass jedes für sich steht und
4: richtig,
3: jeder Absatz
4: richtig.
3: Neu ist.
4: Richtig, dass man nicht vom Leser überflogen wird, weil da steckt ja viel Überlegung, Herzblut und Emotion drin, ja? Und das soll nicht überflogen werden.
3: Und von den Themen her ist es, kann dich eigentlich, findest du die Inspiration in allem?
4: Wie ich das finde, oder wie meinst du?
3: Nein, also in den, es geht um Alltägliches und viel um Natur.
4: Ja.
3: Und was bewegt dich zum Schreiben?
4: Das wäre wirklich die Frage. Ich werde das ja oft gefragt, aber ich konnte noch keine richtige Antwort darauf finden, die das wirklich so erklärt, denn das ein Erlebnis, das dann eben zu dich an dein Herz rührt und dich anspricht und dann springt auch etwas an. Ja? Das ist das, aber besser kann ich es nicht erklären. Es ist nicht so einfach, finde ich.
3: Und in diesem Band die Tagsätze, also es gibt eben zum Beispiel sehr poetische Bilder, einmal, dass der Wäscheständer voller Tautropfen hängt und du sagst, du hoffst, du bist froh, dass du sie nicht alle abnehmen musst. Und dann gibt es aber auch zu deinem Schreiballtag und zu deiner Wahrnehmung, also es ist auch, man begleitet dich auch als Autorin.
4: Das stimmt. Und ich habe mir auch vorgenommen, dass ich mich dabei nicht schone, und das wirst du wahrscheinlich gemerkt haben. Also ich wollte mich wirklich nicht schonen. Man hat eben manchmal das Gefühl, dass man so klein ist, dass man unterm Teppich durchgeht. Ja, es kommt halt vor. Und es gibt dann auch wieder die Trostmomente, wo man wieder aufgebaut wird. Ne? Und das ist dann halt wieder schön. Aber so ist das Leben. Ja, es ist eben ein Auf und Ab, und das wollte ich eben auch hier dokumentieren. Du hast ja todtraurige, tragische Sachen da drin und dann wieder Dinge, wo man sich das Lachen nicht verbeißen kann, weil man sich denkt, ja, so ist es.
3: Möchtest du vielleicht eine erste kleine Leseprobe?
4: Ja, gern, sehr gern. Und zwar fange ich an am 18. Dezember. Damit beginnt nämlich das Buch. Das beginnt weil es ja ein sehr persönliches Jahresbuch ist mit meinem Geburtstag und das ist der 18. Dezember. Ja, es hat sich halt so ergeben. Also, 18. Dezember. Jedes Datum ist gut, um zu beginnen. Auch dieses, so knapp vor der Wintersonnenwende. Ein Geburtstag ist ein gutes Datum. Sternbild Schütze. Ein Wendesternbild. Sieht nach hinten, sieht nach vorn. Sieht mehr als eine Seite. Im Wenden selbst werden unzählige Grautöne sichtbar zwischen Schwarz und Weiß. Etwas endet, etwas beginnt täglich. Ich habe mir da ein paar rausgesucht, die ich jetzt eigentlich eh beliebig da aufschlagen kann. Dieses ist von einer Reise in Norwegen. 1. Mai. Busfahrt über ein kriminelles Bergsträßchen. Rechts neben mir nur mehr Abgrund. Man wagt gar nicht aus dem Fenster zu schauen. Im Bus soll man sich anschnallen. Das hülfe einem hier auch nicht mehr. 17. Juli. Es ist einem vorher nicht bewusst, wie man im Alter gezwungen ist, seine Scham zu verlieren. Und Scham hat etwas mit Würde zu tun. Einerseits war ja immer klar, dass alles menschlich ist, was den Körper betrifft. Andererseits hat der Mensch vor dieses allzu Menschliche die Scham gesetzt. Und die wird einem entrissen, mehr und mehr, je älter man wird. Und ich meine nicht 50, 60, sondern die wirklich gebrechlichen Jahre. Was man so beobachten kann im Umfeld. 26. Juli. Sonntag ist. Die Zeitungstaschen hängen herum zur Selbstbedienung. Ein Mann regt sich auf, dass ein anderer die Zeitung ohne zu zahlen herausnimmt. Hat er doch immerhin 2x10 Cent eingeworfen. 22. August. Am meisten wird die Stille durch das Wort gebrochen. Das Wort, dem man sich nicht entziehen kann, dessen Bedeutung sich in uns hineinbohrt, in uns arbeitet. Im Nebenzimmer der Fernsehapparat. Geräusche, Musik, egal. Aber Sprache dringt in unser Gehirn und lässt nicht ruhen. 29. August. Daran sollt ihr immer denken. Eine ältere Frau ist auch nur ein Mädchen, das zufällig etwas früher geboren wurde. Gilt auch für die Buben. Gilt auch für die Buben. Wollen wir ein bisschen wieder?
3: Ja, gerne.
4: Ja.
3: Ich wollte, also Zeit und Vergänglichkeit sind ja schon allein von der Form her.
4: Ja.
3: Sehr naheliegend, wenn man diese Tage also datiert. Ging es dir darum, die Zeit festzuhalten oder eben dieses Nicht-Festhalten? Also es gibt auch ein Gedicht, sage ich jetzt.
4: Ja.
3: Wo es eben darum geht, die festzuhalten, die Gegenwart genießen. Und die Gegenwart ist ja eigentlich immer...
4: Unfassbar. Sie ist unfassbar, ja, das... Magst du es vorlesen?
3: Die Gegenwart genießen soll ich, will ich.
4: Ja.
3: Oder liest du vor?
4: Wenn. Wo ist es? 28. November. Die Gegenwart genießen soll ich, will ich. Aber eine Sekunde vorher ist sie noch Zukunft. Eine Sekunde später schon Vergangenheit. Und wann bitte soll ich genießen?
3: Und wenn du dieses Projekt eben gestartet hast, dass du wolltest jeden Tag einen Satz schreiben wolltest und im Endeffekt sind mehrere Jahre draus geworden. Wie war das für dich, wie die Erfahrung, der Versuch, das aufzuzeichnen und festzuhalten und jetzt sind es mehrere Jahre in einem, was das Ganze ja auch irgendwie überzeitlicher macht?
4: Ja. Ich habe mir gedacht, das ist, also erstens mal war es ein Akt der Verzweiflung, ja, ganz ehrlich gesagt, weil ich es einfach nicht geschafft habe, so wie ich wollte. Aber ich habe mir dann gedacht, es hat ja auch Vorteile. Es wird breiter, es wird umfassender und ich kann viel mehr wirklich dichte Geschichten hineinpacken, als wenn ich eben einfach mit Gewalt versuche, etwas zu machen. Also ich habe dem Text dann die Freiheit gelassen, ja.
3: Und auch was verbunden ist mit dieser Zeit, die eben einfach so naheliegend ist oder so ins Auge sticht, wegen dem Datum eben, das immer zu lesen ist, auch eine andere Zeitmesse ist die Natur, die Jahreszeiten, die für dich ja auch ganz wichtig sind.
4: Ja, und die auch, also es ist auch entsprechend so gegliedert, ja, also die Herbstzeitlosen kommen halt nicht im Frühjahr, ne? Und so habe ich das auch aufgebaut.
3: Und dir ist ja als Gärtnerin auch die Natur also sehr nahe.
4: Es ist mir sehr wichtig, ja, das muss ich sagen.
3: Und was ich dich auch fragen wollte, wegen der Form und diesen Zugang auch Wirklichkeit in Literatur zu fassen, hast du da Vorbilder? Oder?
4: Nein, also ich muss sagen, das klingt vielleicht angeberisch, das ist es aber nicht, sondern ich habe keine literarischen Vorbilder. Allerdings habe ich Dinge, die mir gefallen, ja? Aber die nachzuahmen strebe ich nicht. Das war schon aus meinem Kreativ-Background während meiner Arbeitszeit. Es war immer wichtig, dass man ein bisschen anders ist und nicht so wie. Ja, natürlich, ich kann nicht alles wissen, ich kann nicht alles kennen. Dementsprechend reiht mich vielleicht jemand ein, der da mehr weiß oder anderes weiß. Aber mein Bestreben ist nicht, jemanden nachzueifern oder was zu machen, sondern ja.
3: Und
4: das eigene ist mir wesentlich.
3: Würdest du sagen, dass diese poetischen Notate einen hohen Wirklichkeitsgehalt haben?
4: Ich meine schon, dass sie das haben.
3: Und also es sind ja auch in dem Band die Gedichte, die eingestreut sind immer wieder. Und ich hatte beim Lesen eigentlich den Eindruck, dass die Notate persönlicher sind wie die Gedichte.
4: Naja, aber die Gedichte waren zum Zeitpunkt des Machens ja ganz genauso aus meiner seelischen Verfassung und aus meinem Herzen. Also ja, wenn das jetzt anders auskommt, ich glaube, die Interpretation der Leser muss man ja auch immer ins Kalkül ziehen, das kann man nicht vorhersagen. Es ist eben mal meine Aussage zu den Dingen und wie es aufgenommen wird.
3: Also nur fürs, wie es wirkt, also dass die Wirkung eine andere ist, wenn das als Gedicht dasteht, weil dann ein bisschen ja, Distanz ist. Und bei diesen Notaten ist eine große Unmittelbarkeit da.
4: Ich verstehe. Es ist beim Gedicht noch die Bearbeitung der Sprache offensichtlicher, sagen wir so. Ja, das stimmt.
3: Und man merkt aber wirklich, dass es nicht Alltagssprache, sondern also du arbeitest sehr genau. Es gibt auch eine Stelle, wo es ums Lernen vom Ungarischen geht und eine Bedeutung vom Wort.
4: Ja, das ist etwas, was faszinierend ist, was ich aber zitiere und nicht raussuche, das ist zu schwierig. Im Ungarischen heißt das Wort Hall sowohl hören als auch Klang. Ja? Und diese Ding, dass man da, diese Doppeldeutigkeit ist so faszinierend, finde ich, denn man muss ja zuhören, wenn man etwas erfahren will. Ne? Das ist ja heute schon sehr schwierig zu erreichen.
3: Und das ist auch bei deinen Gedichten, dass sie sehr also wach sind und zuhören, die Umgebung sehr wach wahrnehmen,
4: ja,
3: und das Umformen in Sprache.
4: Ich werde immer betrachtet als eine gute Beobachterin. Ja, ich beobachte auch gern. Ja.
3: Und eben, in diesem Buch richtet sich die Beobachtung auch sehr auf dich selbst und auch auf die, schon auch mit Menschen oder den Hund, der einem begegnet.
4: Ja, wenn ich mit den Hunden gehe, das ist auch wieder, muss man auch wieder sehr aufmerksam sein.
3: Und wie würdest du sagen, also die Verbindung zu den Gedichtbänden ist eben gegeben, da eben hier Gedichte aufgenommen sind. Wie geht es jetzt weiter? Geht es jetzt wieder mit Gedichten weiter oder schreibst du weiter Tagsätze?
4: Nein, dieses Projekt ist jetzt abgeschlossen für mich. Ich bin sehr dankbar, dass ich es durchgehalten habe, wenn es auch länger gedauert hat. Ja, und es ist für mich auch ein wichtiger Schritt gewesen, dass man eben Lyrik und Prosa in einer Art mischt, dass es vielleicht den Leuten zu Herzen geht, weil das jeder erleben kann. Aber ich habe den nächsten Gedichtband fast fertig. Es ist eigentlich die Frage, wann der Verlag es machen kann, weil jetzt kommt im Herbst ein Erzählband heraus. Da sind wir schon im Lektorat und haben schon das Cover. Also das ist schon ziemlich gediehen. Jetzt bin ich wieder, ja, zur reinen Prosa zurückgekehrt. Also für mich sind das zwei wirklich verschiedene Sachen, die ich nicht leicht zwischendurch mischen kann. Ich kann nicht Prosa schreiben und dann schreibe ich halt mal zwischendurch ein Gedicht. Das tue ich mir urschwer. Und umgekehrt. Ja? Das geht für mich nicht so gut. Ich weiß, andere mögen das können, ich kann es halt nicht. Aber ja, also jetzt mache ich mal diesen Erzählband fertig und dann werden wir sehen, bis ich den Gedichtband auch noch ein bisschen aufgefettet habe. Denn ich persönlich bin keine, die was davon hält, wenn das immer 12 Gedichte dann sind oder 24 oder so. Bei mir hat so ein Gedichtband etwa 100 Gedichte. Mehr soll er nicht haben, denn sonst überfordert man die Menschen. Ja. Und ja, aber das soll er schon haben. Soll kein Heftel sein, sondern ein Buch.
3: Wenn du die Gedichte jetzt nach längerer Zeit wieder liest, wie empfindest du da diese Zeit, die da eingefangen ist? Ist das in den Gedichten die Zeit eingefangen wie in einem Bernstein? Oder ist es jetzt, hat sich da was verändert durchs Aufschreiben?
4: Das ist ein schönes Bild. Eingefangen im Bernstein. Das ist ein wunderschönes Bild. Ich nehme schon an, dass es so ist. Ja, ich nehme schon an, dass es so ist. Denn im Grunde darf man ja das nicht aus der Hand geben, wenn man nicht meint, es sei perfekt. Und es gibt ja Dinge, die sich oft so lang entziehen, wo man immer wieder darauf zurückkommt. Ein bisschen weiter tut, ein bisschen herumfeilt. Ich bin überhaupt eine Feilerin, dass es höher nicht mehr geht. Es gibt natürlich auch die Dinge, wo man etwas niederschreibt und sagt, ne, da ist nichts mehr zu machen dran, das ist perfekt. Es ist nicht so oft, aber das gibt es. Aber bei anderen muss man es eben immer wieder aus der Hand legen. Die Zeit arbeitet mit, weil man sich ja entwickelt, weil sich alles rundherum verändert und die Beurteilung sich auch ändert. Und wenn man es dann endlich hat, dass man sagt, so, jetzt ist es soweit. Jetzt kann ich mein Kind loslassen.
3: Und eben auch die Freiheit dem Buch und den Texten geben wieder.
4: Wieder was lesen,
3: wenn du
4: gell?
3: Zum Abschluss, ja, vielleicht noch ein paar lesen möchtest.
4: Ja. 19. Oktober. Bin ich, was meine Homepage sagt, oder bin ich ein bisschen darüber hinaus? November 15. Früher oder später erfährt es jeder. Das Alter ist die Demütigung des Menschen durch seinen eigenen Körper. Ich habe heute mit meiner Leipziger Freundin über das Verbauen und die Immobilienblasen gesprochen, die uns ja alle sehr schwierig, das Leben schwer machen. Und zufällig habe ich da den 13. November geschafft, sagt der Immobilienentwickler der großen Wohnsilos und genehmigt sich ein Gläschen Sekt. Dann setzt er sich in seinen SUV und fährt hinaus zu seinem Bauernhaus am Waldrand, wo er wohnt. Und bei uns rundherum wird alles zugebaut, ne?
3: Das ist auch in deinen Gedichten enthalten, eben Gesellschaftskritik?
4: Ja, überhaupt im letzten Band war sehr viel wegen Umweltproblemen und so. Das hat ein eigenes Kapitel für diese Sachen gehabt, weil mir das wirklich ein Anliegen ist. Ich finde auch, dass dieser Gedichtband ein schwieriger ist, deswegen, ja. Aber wie gesagt, man muss ja sich und die Menschen auch, die Leser auch herausfordern.
3: Und was in dem Gedichtband auch ist, dass die Orte auch ganz wichtig sind. Also es geht auch, man begleitet dich auf Reisen.
4: Ja.
3: Das Unterwegssein, Venedig ist ein größerer Abschnitt.
4: Ja, Holland ist ein größerer Abschnitt. Also ja, Norwegen und in Wales spielt etliches. Also natürlich, das sind ja auch Erlebnisse, die einen bewegen, oder Bilder, die anders sind als daheim, und dadurch hat man das Bedürfnis, das mitzuteilen.
3: Und es geht auch um die Wahrnehmung, um Geruch, also das, ja, fangst ja, du alles ein.
4: Genau. 18. November. An manchen Tagen reicht es nicht, sich auf die Couch zu legen und zuzudecken. Da muss man kurz ins Bett, wo man sich verkriechen kann. Es braucht ein bisschen Gebärmutter-Feeling. In der Mutter fühlt man sich beschützt. 1. Dezember. Wie viel Vertrauen gehört dazu, sich neben einen anderen Menschen schlafen zu legen, ausgeliefert, wie man dabei ist. Entspannt und vertrauensvoll nebeneinander schlafen zu können. Was für ein großes, großes Glück. Ja, ich könnte Ihnen noch viel vorlesen, weil es sind ja immerhin 365. Also wären wir halt nicht mehr fertig damit, ne?
3: Und man soll ja auch das Buch unbedingt lesen. Die einzelnen Texte sind keine, die man einmal liest und weglegt, sondern mal bei den einzelnen Absätzen liest man wirklich, kann man öfter lesen oder mittragen, auch in den Tag hinein. Das heißt, es ist ein wirklich wunderschönes Buch, wunderschön zu lesendes Buch, das auch Mut macht und einen sehr neugierig macht auch und eben öffnet.
4: Ich freue mich, dass ich wirklich gute Rückmeldungen auch bekomme. Es war zum Beispiel, habe ich in einer großen Institution gelesen, und der kaufmännische Direktor hat nachher ganz erschüttert gesagt, ich muss meiner Frau wieder sagen, wie sehr ich mich über ihre Liebe freue. Und man muss das wie immer sagen, hat er sich selber gesagt. Ja. Das genügt nicht, dass wir das Gefühl haben, es klappt eh. Und er war so berührt von dem, das hat mich natürlich gefreut. Ne? Und zum Abschluss lese ich noch den 7. Juli als Motto auch sozusagen. Tatsache ist, wir müssen mit allem rechnen, auch mit dem Besten.
3: Vielen herzlichen Dank für das Gespräch, liebe Christel Kreller. Tagsätze zur Nicht- oder Bewältigung, poetische Notate, erschienen in der Edition Lex List 12. Ein sehr, sehr empfehlenswerter Band. Danke.
4: Danke auch.
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0: Es ist 21 Uhr.

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1: Meine Welt war von Anfang an dreigeteilt in meine persönliche Dreifaltigkeit, bestehend aus Audiotechnik, Produktion und Musiker-Komponisten-Dasein.
2: Heute hier zu Gast Andreas Fabianek, gebürtiger Grazer, Jahrgang 1962. Im Lauf seiner langen Karriere als Musiker, Komponist, Arrangeur und Produzent hat er die österreichische Popmusikszene mitgeprägt. In den 1980er Jahren hatte er mit KGB, der Kurt Gober Band, einen Hit, den damals jeder gekannt hat, der ORF-Radios gehört hat. Dann war er 20 Jahre lang Wegbegleiter von Reinhard Fendrich, ist bei rund 1000 Konzerten als Tonmeister hinter dem Mischpult gesessen und hat auch an Studioproduktionen von Fendrich mitgewirkt. Er hat mit der Gruppe Opus kooperiert, mit ihnen ein Tonstudio gegründet und 1990 mit 28 Jahren seine eigene Produktionsfirma. Die erste Platte, die Andreas Fabianek für andere Musiker produziert hat, war das Debütalbum der steirischen Gruppe Portlan, Pioniere der sogenannten neuen Volksmusik. Später hat er auch Filmmusik geschrieben, das Sounddesign für ein Musical gemacht, unterrichtet und noch einiges mehr. Andreas Fabianek hat also viel zu erzählen und das tut er in der folgenden Stunde. Kostproben seiner musikalischen Arbeit sind natürlich auch zu hören. Zu Beginn taucht Andreas Fabianek tief in die Vergangenheit ein.
1: Meine ersten Erinnerungen, die ja gepaart sind mit einem technischen Geschenk und einem Poster, das an der Wand hing in meinem kleinen Zimmer, das ich mit meinem Bruder geteilt habe, ist das ganz junge Ö3. Da sind Dinge aufgetaucht, musikalische Dinge, die mich fasziniert haben. 1974, glaube ich, ist das erschienen. Das war so die erste Rocknummer, an die ich ganz eine konkrete Erinnerung habe, wo ich ab sofort den Entschluss gefasst habe, das wird mein Beruf werden, war Nazareth, This Flight Tonight. Ich war 12 Jahre alt. Und ich habe einige Stücke so oft gehört, weil eben jetzt ich zum zweiten Teil in diesem spannenden Jahr komme, nämlich dass meine Tante Angelika ein Tonbandgerät hatte, das sie getauscht hat gegen den viel moderneren Kassettenrekorder. Das heißt, der kleine Andi hat die Tonbandmaschine bekommen. Stutzi, ein Schweizer Fabrikat. Und mit dem konnte man experimentieren. Im Gegensatz zum Kassettenrekorder, wo ja alles relativ verdeckt abgelaufen ist. Wenn der Bandsalat stattgefunden hat um einen Tonkopf oder um diese Umlenkrollen herum, hast du das ja irgendwie ausgezupft und mit dem Bleistift dann wieder aufgewickelt. Das war die einzige Möglichkeit, was zu retten, zu manipulieren, zu reparieren. Also wir haben ja oft mit Tick so die Bänder, wenn sie gerissen sind, geklebt. Und bei so einer Open Reel, bei einem alten Tonbandel mit einem Viertelzoll-Band mit einstellbaren Geschwindigkeiten, hat man natürlich einen spannenden Beobachtungsstatus der Technik gehabt. Das war geballte Medientechnik der späten 1960er, frühen 1970er. Und ich habe da Radiosendungen aufgenommen. Der junge Rudi Klausnitzer war damals Moderator. Und was natürlich die Faszination Pop-Rock-Kultur noch gesteigert hat, waren die vielen Feature-Sendungen. Poldingers Plattenkiste, das Pop-Museum. Das waren Schulstunden in Pop- und Rock-Kultur. Dort habe ich gelernt, dass die Eagles aus Teilen der Band Poco und Teilen der Band Buffalo Springfield entstanden sind, wo einzelne Musiker miteinander kooperiert haben, sie neue Bands geformt haben und so weiter und so fort. Diese erste Nummer, This Flight Tonight von der Gruppe Nazareth, schottisches Quartett. Sänger, E-Gitarre, E-Bass, Schlagzeug, klassische Rockband-Besetzung. Sowas ist damals auf Ö3 und bei Spotlight, beim ganz jungen Peter Rapp, als Pop gelaufen. Also diese Verschmelzung Pop-Rock war damals viel liberaler. Die frühen Nummern von Deep Purple, meiner Lieblingsrockband, sind in Ö3 gelaufen, heute in der Musicbox zum Beispiel. Und ich bin sehr auf Crosby, Stills, Nash & Young gestanden. This Flight Tonight, diese erste Nummer, mit der ich populäre Musik wahrgenommen habe, mit 12, ist eigentlich eine Joni Mitchell-Komposition und produziert vom Roger Glover, der Bassist war von Deep Purple. Und das habe ich so faszinierend gefunden, weil ich stehe auf Joni Mitchell und Jahrzehnte später hast du den Songkatalog von der Joni Mitchell, kommst drauf, dass dieser erste Impuls eine Komposition von ihr war, also eine Coverversion. Dann Made in Japan, ein paar Jahre später habe ich das erst entdeckt. Eine Benchmark für mich damals, die haben wir 1975 in einer anderen Besetzung in Graz in der Eishalle in Liebenau gespielt. Ich war 13 Jahre alt und durfte nicht hingehen. Meine Eltern haben mir das nicht erlaubt.
2: Du bist mit deiner Kindheitserzählung in ziemlich hohem Alter eingestiegen, nämlich im Alter von 12. Und meiner Erfahrung nach kann sich jeder an irgendeinen Bezug zu Musik in früherem Alter erinnern.
1: Meine früheste Erinnerung sind eigentlich Lieder vom Plattenspieler. Meine Mutter hat zum Radio gesungen. Katharina Valente, sag mir quando, sag mir wann. Das hat mir nicht sonderlich gefallen. Vico Toriani, dann Peter und Conny, Peter Kraus. Welche Ironie, ich habe im Jahr 1995 für ein Peter Kraus-Album in Köln die Tontechnik gemacht.
2: Wirklich?
1: Ja.
2: Und wie war das mit Instrumenten oder mit dem Instrument lernen?
1: Ich musste nicht Blockflöte lernen. Ich habe gesagt, Klavier. Weil bei der Oma im Wohnzimmer stand ein Stutzflügel. Das ging aber nicht am Neubauerweg im vierten Stock. Es wurde die akustische Gitarre. Und das habe ich mit Krampf erlernt am Johann-Josef-Fuchs-Konservatorium in Graz bei der strengen Elisabeth Irmler.
2: Den Namen hast du dir gemerkt?
1: Ja, weil sie meine musikalische Karriere zerstört hat in der ersten Unterrichtsstunde. Ich bin ein sehr ausgeprägter Linkshänder. Und in der ersten Stunde, der erste Satz ist, wir packen die Gitarre aus. Ich habe mich gleich mal hingesetzt, wie man dachte, so geht das. Und dann kam die Frau Irmler, nimmt den Hals der Gitarre, dreht den um 180 Grad. Wir sind hier am Konservatorium, wir lernen schon richtig Gitarre spielen. Also ich wollte Paul McCartney, Linkshänder, Instrument spielen und sie hat mich umgedreht. 40 Jahre später muss ich sagen, das war so ein bisschen der Tod meiner reinen Musikerkarriere. Hat aber die Türe für viele andere Dinge geöffnet.

0: Welchen Weg bist du denn in der Schule gegangen?
1: Die schlimmste Zeit meines Ausbildungslebens war in der Unterstufe des Gymnasiums. Wir sind da von verknöcherten Oberstudienräten mit sehr dominanten Methoden erzogen worden. Ich habe die 4. Klasse wiederholen müssen und bin dann in die Klasse gekommen, wo der Werner Radl, einer meiner ältesten Musikfreunde, gegangen ist. Er hat beim Paul Musil Gitarreunterricht gehabt, der mit seiner Josepha eine private Musikschule hatte. Und nicht nur das, die hatten als Duo auch einen richtigen Hit mit Rosen aus der Steiermark. Den genauen Titel weiß ich leider nicht mehr. Einen vertonten Peter Rosecker-Text. Und Werner hatte genau das im Unterricht, was ich mir damals gewünscht hatte. Aber wir haben halt zu zweit an den Gitarren geklimpert, hatten Spaß und Freude. Und dann bin ich in die Bulme gewechselt. HTL für Maschinenbau und Elektrotechnik.
0: Schwere Schule.
1: Aber mit viel Freude. Erstens habe ich Schulkameraden gehabt, die lebenslange Freunde geblieben sind. Und es hat auch etwas bedient in mir, was mich beschäftigt hat, dass man Popmusik nur in einer Mediendreifaltigkeit machen kann. Dass du einerseits komponieren und texten können musst, dass du über die technischen Parameter einer Produktion Bescheid wissen musst. Heute mehr denn je, also heute hat sich ja die Medienlandschaft so massiv verändert, dass man zwangsläufig als Singer-Songwriter auch Sound-Engineer, Producer, Arranger sein muss. Die Budgets, die ganze populare Musik, Pop-Rock mit all den Nuancen von Reggae bis Metal, hatte ja in den 1960ern vom Abenteurer- und Goldgräbertum zum König Midas Wagenladungen von Gold sich verwandelt. Auf einmal gab es Riesenbudgets für erfolgreiche Künstler, weil man gemerkt hat, man kann mit Hits massiv, mit Tonträgern, mit Verkaufszahlen in Millionen Stück zahlen. Die Beatles und die Stones haben es vorgeführt. Und eine unendliche Schar von Nachfolgern hat das praktiziert über die 70er, die 80er, die 90er Jahre. Es gab die Möglichkeit, von einem Talente-Scout einer Plattenfirma entdeckt zu werden. Man bekam von der Plattenfirma einen Experten als Produzenten zugeteilt, empfohlen oder man hatte selber eine Bekanntschaft gemacht. Es gab in Österreich ein paar großartige Produzentenpersönlichkeiten. Einer, der heute noch tätig ist, ist der Christian Kolonowitz. Die Anzahl der österreichischen Hits, die der Christian Kolonowitz produziert hat, ist Legion. Das war eine sehr aufgeteilte Arbeitstätigkeit. Die Musiker musizieren, die Komponisten schauen, dass ihre Kompositionen stimmig sind, ihre Texte funktionieren. Mit Beratung des Produzenten wurden kleine Textänderungen gemacht. Der Produzent hat das Arrangement übernommen, hat Produktionsideen eingebracht. Selber hätte man nie das Streichorchester gehört, das der Produzent bestellt und aufnimmt. Die Tonmeister, die das Vertrauen des Produzenten haben, die Tonstudios, in denen der Produzent gerne arbeitet, wurden gebucht von den Plattenfirmen. Es gab Riesenbudgets für die Realisierung solcher Kompositionen und durchaus immense Erfolge. Opus mit Life is Life und Falco mit Amadeus sind ja nur Spitzen des Eisberges, der eine Masse an wirtschaftlich erfolgreichen Künstlern und Künstlerinnen nachgezogen hat. Und all das existiert nicht mehr in der Form.
0: Jetzt aber zu dir.
1: Jetzt aber zu mir. Ich war überzeugt, dass ich über die Tontechnik so viel wissen muss wie über die Popkultur, das Schreiben von Popsongs und das Texten von Popsongs. Und ich wusste, dass ich über das Arrangement und diese Produktionsideen auch so viel wissen muss. Diese Dreifaltigkeit war von Anfang an da. auch als einer, der sehr neugierig ist und sämtliche Details so eines Songs, den man im Radio hört, wissen wollte. Und ich bin immer so hin und her geschwappt. Ich habe mit dem Werner eine Rockband gegründet, mit dem Michael Merkusch, der heute das Artists leitet. Wir haben im Proberäumen Rockmusik versucht. Gleichzeitig war ich schon als junger Tontechniker auf kleinen Tourneen mit steirischen Pop- und Rockbands.
0: Also Live-Techniker.
1: Live-Techniker. Gleichzeitig habe ich schon mit den ersten 4- und 8-Spurmaschinen in improvisierten, kleinen, amateurhaften Proberäumen / Tonstudios erste Demoaufnahmen gemacht.
0: Von dir oder anderen?
1: Von mir und von anderen. Das hat dann gemündet in einer Zusammenarbeit mit dem Kurt Gober, der klassisches Schlagwerk studiert hat, aber lieber Gitarre gespielt hat und kleine Popsongs geschrieben hat. Wir haben auch gesungen. Unser größter Erfolg war ausschließlich gesungen. Motorboot.

Das war nicht unser Beginn, weil es gab ein halbes Jahr davor schon einen Überraschungs-Nummer-1-Hit vom KGB, Kurt Gober Band, und der hieß Es war nix. Also wir haben innerhalb kürzester Zeit 2 Ö3-Hitparaden Nummer-1-Hits abgeliefert im Jahr 1984. Eins meiner Lieblingslieder vom ersten Album, Venedig, war eines, das wir zu viert kreiert haben. Die Idee stammte von Kurt Gober. Wir befinden uns in der Endphase der neuen deutschen Welle. Und die Urbesetzung von KGB bestand aus dem Werner Radl, dem Kurt natürlich, und dem Willibald Paar, unser Schlagzeuger. Ich selber habe Bass gespielt und der Werner, der Kurt und ich haben gesungen. In einer Ur-Ur-Ur-Version haben der Werner Radl, der Kurt Gober und ich mit 3 akustischen Gitarren und 3-stimmigen Gesängern die ersten kleinen Auftritte als Vorgruppe von Opus absolviert. Der Kurt war befreundet mit Ewald Pfleger, mit Kusche Plisnier. Stammen alle aus der südburgenländisch-oststeirischen Grenzregion, kannten einander schon sehr lange. Und da hat sich dann ergeben, dass die Band Opus beschlossen hat, diese junge Truppe KGB, Kurt Gober und seine Juniors, zu produzieren. Eine der frühen Songs war Venedig. Wir sind von den 3 akustischen Gitarren dann gewechselt zu Halbakustikgitarre, E-Gitarre, E-Bass und Schlagzeug. Und am ersten Album haben wir in der Besetzung den Titel Venedig gespielt.

0: dann hat es einen Wechsel in der Kurt-Gober-Band gegeben, hast du mir erzählt.
1: Ja, den Werner hat es mehr in die Rockecke getrieben. Der hat zu Fetz gewechselt. Der Willi ist bei seinem Beruf geblieben und auf einmal waren wir ein Duo.
2: Und da sind der Kurt Gober.
1: Ich und der Kurt Gober. Und da sind wir 4-5 Jahre lang geblieben. Wir hatten dann eine Liveband, das waren sogenannte Hired Guns. Da war der Christian Pischel, Ignaz Pickel, Robert Schmidt, der später beim Peter Cornelius und beim Bukowski Keyboards gespielt hat. Also wir hatten großartige Mitmusiker, aber sind eigentlich ein Duo geblieben. Eins unserer größten Konzerte war als Support-Act für die Nena in einer sehr guten Phase der Nena-Karriere bei einem Open Air in Salzburg. Wir haben auch bei Opus und Freunde im vollen Stadion Liebenau 2 Titel mit Opus gespielt. Wir hatten einige Riesenauftritte. Ich kann mich erinnern, es gab eine große ORF-Show, Austro-Hit-Gala hat das geheißen. Da haben wir natürlich unseren größten Erfolg Motorboot gespielt. Reinhard Fendrich hat Bergwerk gespielt. Rudi Dolezal hat, glaube ich, Regie geführt, Wilfried. Also die ganze Haute Volée der österreichischen Popmusik ist dort angetreten. Der Reinhard und ich haben uns in der Garderobe kennengelernt. Und 3-4 Jahre später bin ich für 20 Jahre sein Live-Techniker geworden. Ich war am Mischpult. Er hat gesagt, beim Davis Cup würde man mich als Non-Playing Captain bezeichnen.
0: Du hast auch Tontechnik gemacht für die Ärzte und für Joe Zawinul Syndicate.
1: Ja, es war damals so in den frühen 1980ern, dass die junge Tontechniker-Szene, die ein bisschen eine Routine hat, nicht sehr groß war in Österreich. Und viele Künstler, zum Teil großartige Künstler, sind ohne Technikteam auf Europa-Tournee gewesen. Zum Beispiel, ich bin von einer kleinen Grazer Verleihfirma in die damals legendäre Diskothek Ska geschickt worden. Der Auftrag war, da kommt eine Berliner Band Samstag am Abend, du schnappst da zum Mischpult und ein paar Boxen, ein paar Mikrofone und betreust das. Ich fahre dorthin, baue das am Nachmittag auf alles, bereite alles vor. Dann kommt so ein verwortakelter VW-Bus mit einem Berliner Kennzeichen. Da hupfen 3 Typen außer, schwarzes Leder, 2 Blonde, ein Schwarzhaariger. Die bauen auf. Soundcheck war eigentlich eine tolle Band, habe ich mir gedacht, aber der Schlagzeuger spielt stehend, das geht ja gar nicht. Außerdem mit dem Bandnamen wird das nie was. Die Ärzte. Was ist das für ein doofer Bandnamen? Naja, 45 Jahre später bin ich klüger. Ja, das war vor dem ersten Album, 83, schätze ich. In der dicken Ärztebiografie, die als Buch veröffentlicht wurde, steht von dem Konzert sogar ein Absatz drinnen. Also wir könnten das eruieren, wann das war. Ich habe Samstagnachmittag, ich war noch bei meinen Eltern, ruft mich ein Grazer Veranstalter an und sagt, du, ich brauche dich sofort im Orpheum. Wenn du hörst, wer das ist, wirst du auch sofort kommen. Sag ich, ja, wer? Sagt er, die Original Blues Brothers Band aus dem Film. Stotten, Belushi und Dan Aykroyd spielt aber der Eddie Floyd, der Knock on Wood, ein Riesenstar.

0: Oder die Milica, die Frau vom Hans Tessing und Managerin, ruft mir an und sagt, Andi, ich bin mit den Dubliners im Kammersaal in Graz und ich brauche dich. Also ich war dann relativ schnell bekannt als einer, der auch mit Künstlern, wo ich nicht das volle Programm und jede Note kenne, einen guten Sound machen kann. Auch im Jazz, Chick Corea und Gary Burton in der Messehalle in Graz. Also ich habe viele Einzelkonzerte gemischt von zum Teil Weltstars.
1: Und war das vor allem in dieser Zeit, wo du in den 20ern erst warst?
0: Ja, ja. Mein erstes Konzert für Opus zum Beispiel war auf der Passamtswiese im Stadtpark. Da waren gleich einmal 1500 Leute, lange vor Life is Life. Und als Vorgruppe war Gerd Schullers Attack. Und dann habe ich vom Bassisten, vom Erich Reinberger, als Gage 2 Packel Zigaretten gekriegt. Und ich war glücklich. Es waren damals Zeiten, die großartig waren. Es hat halt so ein bisschen den Charakter gehabt, die jungen Löwen übernehmen langsam das Ruder, wie in jeder Generation. Das waren Zeiten, die ich nicht missen möchte. Und sie waren die Grundlage für meine ganze spätere Arbeit.

Children of the Future. Das war eine meiner früheren Kompositionen und ein sehr schöner Ö3-Erfolg als Komponist und Produzent.

0: In meiner persönlichen Dreifaltigkeit, bestehend aus Audiotechnik, Produktion und Musiker-Komponisten-Dasein. Meine Welt war von Anfang an dreigeteilt, entstand mit den Freunden von Opus relativ kurz nach dem ersten Riesenerfolg Life is Life. Und ich sage erster Riesenerfolg, weil diese Welle ja über Jahre sich gezogen hat. Das war ein Prozess, der hat 2-3 Jahre gedauert. Und am Anfang dieses Erfolges haben der Kurt René Plisnier und der Ewald Pfleger, der Kurt Gober und ich entschieden, unsere Plattenbudgets auf eine alternative Art auszugeben. Die Idee war, man baut sich oder richtet sich sein eigenes Tonstudio ein und arbeitet im eigenen Unternehmen. Und für diese Idee brauchte es natürlich einen Tontechniker. Ich habe gesagt, ich kann das. Sehr mutig mit 23, 24. Also wir waren 4 Gesellschafter eines kleinen Unternehmens, das ein Tonstudio eingerichtet hat. In Judendorf, Straße Engel. Damals hieß es noch Rötz 15. Und das Studio hieß Rötziwut. Und das ist dann mutiert in das jetzige Ewald Pfleger Alleinbesitz Opus Studio. Es hat uns dann in verschiedenste Ecken ein bisschen auseinandergetrieben, weil jetzt kommen wir zu dem dritten Kurt Gober Band KGB Album. Der Kurt hat immer den kompositorischen Hauptanteil geliefert. Wir waren die beiden Musiker, die die Sachen eingespielt haben, mit Gastmusikern, Studiomusikern, mit der Hilfe von Opus. Und das Material des dritten Albums war sehr ernsthaft, sehr tiefgängig von den Texten her. Und ich habe gesagt, Kurt, wir sind eine Spaßband. Wir sind eine Band, wo das Publikum weiß, dass wir mit lustigen Texten sie unterhalten. Und er hat gesagt, ja, aber ich möchte nicht nur mehr der lustige Kurt Gober sein. Es gibt auch den tiefgängigen Kurt. Und er hat gesagt, Kurt, daran glaube ich nicht. Die, die auf unsere lustigen Sachen stehen, sind vielleicht enttäuscht, wenn sie das Album hören. Und die, die prinzipiell auf ernsthaftere Musik stehen, sagen, die haben vorher geblödelt und jetzt, das glaube ich ihnen nicht. Also wir rutschen da zwischen 2 Sesseln durch. Außerdem musste ich ja das Tonstudio betreuen. Es gab Produktionen, zusätzliche von außen. Und ich habe gesagt, Kurt, ich glaube, der beste Weg ist, dass du das als dein Soloalbum oder als ein KGB-Album bestehend aus Kurt Gober veröffentlichst. Und so haben wir uns in aller Freundschaft, wir sind bis heute gute Freunde, getrennt. Und ich habe den Schwerpunkt meiner Tätigkeit auf tontechnische Arbeiten und Produktionen gelegt. Bin aber immer Musiker und Komponist geblieben.
1: Seine eigene Produktionsfirma mit Tonstudio hat Andreas Fabianek gemeinsam mit seiner damaligen Frau Marion 1990 gegründet und mit der Plattenproduktion für andere Musiker begonnen.
0: Diese vielen anderen Produktionen, wie zum Beispiel Bratlan, das war echtes Teamwork zwischen der Marion und mir, weil sie im Promotion- und Marketingbereich tätig war. Ich war im Produktions- und Tontechnikbereich tätig und wir haben die wirtschaftliche, Marketing- und technische Arbeit wirklich als Team abgewickelt. Und diesen großen Erfolg des ersten Albums.
2: Erzähl von dieser Plattenproduktion.
0: Das war das erste Album von Bratlan. Ich habe sie live gehört, kann mich gut erinnern, im Minoritensaal. Wir haben uns dort kennengelernt und haben uns entschieden, versuchen wir ein Album zu machen. Der Philipp Rottensteiner hat mich gekannt. Natürlich, es war damals nicht so schwierig, mich zu kennen, weil das war 1990. Motorboot, es war nichts, war 84, 85. Meine Zusammenarbeit mit Reinhard 1988. Also man wusste schon über mich ein bisschen Bescheid. Und ich war fasziniert von der Musik. In der Form habe ich sowas noch nie vorher gehört.
2: Das war ja auch neu.
0: Das war völlig neu. Es gab den Hubert von Geusern. Es war aber für mich was völlig anderes.
2: Und Anja der Anoa.
0: Anja der Anoa. Ich habe einen simplen Parameter. Alle meine Freunde kennen das, weil ich das immer herzeige. Wenn ich ein Musikstück höre und am Unterarm wandert da so eine Gänsehaut auf, die kommt sogar, wenn ich drüber rede. Wenn mir das bei einem Musikstück passiert, weiß ich, da ist was. Spannenderweise deckt sich ja meine Gänsehaut mit etwaigen Erfolgsaussichten. Das klingt ganz blöd, aber ich habe ein paar Sachen erlebt, davor schon, durch Life's Life, durch Motorboot. Meine erste Geschichte war, wir nehmen Motorboot auf, zu dritt. Ewald Pfleger, der Kurt und ich als Sänger. Motorboot war ja ein Titel, der nur aus Stimmen besteht. Unser damaliger Verleger war Schlagzeuger und hat gesungen. Also sagen wir vier Sänger. Und Tonstudioarbeit ist Nachtarbeit. Wir haben bis 2, 3 in der Nacht gearbeitet. In Wien.
2: Ja.
0: Der Kurt, der Ewald und ich. Und der Kurt und ich sind noch heim nach Graz gefahren. Ich habe nur bei meinen Eltern gewohnt. Ich war 21 Jahre alt. Wir sind circa um 5 in der Früh heimgekommen. Ich bin schön leise aufgesperrt. Alle haben geschlafen. Und ich habe in mein Hemd in der Brusttasche eine Kassette gehabt mit einem Rough Mix. Man bittet den Tontechniker, dass er schnell, so wie das am Mischpult liegt, auf Kassette überspielt, damit man das daheim prüfen kann. Und ich schalte Vaters Stereoanlage ein, setze einen Kopfhörer auf, damit ich keinen stört, höre mir das nochmal an und habe mir gedacht, das wird Nummer 1 in Österreich. Das war keine Ahnung, das war eine Gewissheit. Das nächste Mal ist mir das passiert bei Paper Moon. Da war ich um 8 Stunden zu spät. Die Band Paper Moon, österreichisches Duo. Ich höre eine Demo von ihnen im damals sogenannten Rot-Weiß-Roten Radio. Samstagnachmittag hat der Christian Lehner, ein Ö3-Mitarbeiter, gestaltet und spielt von einer jungen Wiener Band ein Demo. Tell me a poem. Und ich sage zu meiner damaligen Frau, am Montag rufen wir die an, die werden wir buchen, das Stück wird Nummer 1 in Österreich. Und wir rufen Montagmittag an und die sagen, ja, am Sonntag hat uns der Chef von der BMG Ariola privat angerufen und wir haben ihm zugesagt.
2: Und was war mit Portland?
0: Bei Portland hatte ich auch so ein Gefühl. Wir hatten ja das Tonstudio, habe mit meinen Kollegen gesprochen, habe Tonstudiozeit zur Verfügung gestellt bekommen und bin mit Portland ins Tonstudio gegangen.
2: Und da warst du auch der Produzent?
0: Da war ich Tontechniker und Produzent. Gemeinsam mit der Band. In dem Fall waren wir gemeinsam Produzenten. Allerdings ist mir etwas aufgefallen. Wir haben im Studio alles das, was Gänsehaut produziert, meiner Meinung nach wegperfektioniert. Und habe nach 3 Stücken die Arbeit abgebrochen und habe gesagt, wir müssen das live aufnehmen. Da radieren wir das weg. Wir tauschen die Gänsehaut gegen Perfektion. Die Band war enttäuscht und wollte eigentlich im Tonstudio bleiben. Und ich habe gesagt, nein, wir müssen das anders machen. Wir konnten 4 Tage lang, glaube ich, das Orpheum in der Karwoche, war keine Veranstaltung geplant. Und wir konnten 4 Tage lang das Orpheum in Graz als leeren Konzertsaal bekommen. Auf jeden Fall haben wir das im Orpheum aufgenommen. Die Band hat das Live-Programm einfach täglich 3-mal. Dann hatten wir von jedem Stück 9 Versionen. Dann bin ich ins Studio gegangen, habe geschnitten. Die besten Versionen, die besten Teile. Dann habe ich die Schnittliste weggeschmissen, weil ich gesagt habe, wenn ich es nicht mehr höre, wir wollten ja nicht, dass die Leute glauben, das ist ein manipuliertes. Also ich habe das ja nur auf 2 Spuren aufgenommen, auf einen DAT-Rekorder. Und wir haben das veröffentlicht, zuerst nur auf Vinyl und MC. Und dann haben wir gesagt, wenn wir 1000 Stück verkaufen, können wir uns leisten, eine CD zu machen. Und dann haben wir 1000 Stück verkauft bei den Konzerten. Dann haben wir eine CD gemacht mit Harry Domitners Schneideanlage. Und dann haben wir von der CD verkauft.
2: Das heißt, es war wahrscheinlich ein Musikprodukt, an dem Portland sogar was verdient hat.
0: Ja, ich habe den besten Plattenvertrag meines Lebens gehabt. Also ich und meine Frau, naja, wir haben ja miteinander einen Vertrag machen müssen. Und wir haben gesagt, alles, was ausgegeben wird, teilen wir durch 7 und alles, was eingenommen wird, teilen wir auch durch 7. Damals bei 24.000, 25.000 verkauften Stückeln. Wir haben selber produziert. Also wir haben ja Fertigungsstraße in Rötz 15 gehabt. Wir haben das Einlegeblatt in Graz drucken lassen. Die Hüllen haben wir in Deutschland drucken lassen von der Platten. Und die Platte selber in der Innentasche wurde bei Hungaroton in Budapest gefertigt. Und dann sind die Backen gekommen und die ganze Band und die Marion und ich sind gesessen, haben eingesackelt. Ja. Wie in Pionierzeiten. Es gibt ja auf dieser Platte, die einfach nur Pro Atlan heißt, so viele berührende Momente und so viele Stücke sind auch mit Erinnerungen besetzt. Aber dieses eine Stück über die Wagner-Leni erzeugt schon Gänsehaut, wenn ich nur den Titel sage.

0: Also bis 2008 hast du Live-Technik gemacht, genau. Sprich bei Konzerten den Ton gemacht.
1: So ist es. Auch bei Konzerten. Also ich habe immer parallel Tonstudios betrieben. Aber 2008 hat sich die Zusammenarbeit mit Reinhard Fendrich beendet. Und das habe ich als Hint of Destiny, als Hinweis genommen zu sagen, Live-Technik in großen Hallen mit der Riesenverantwortung nutzt sehr ab. Man erschöpft sehr. Man fährt üblicherweise in Nightlinern oder man spielt 60 Konzerte, 60 Nächte in 60 verschiedenen Hotels, reist zwischen 300 und 800 Kilometer pro Tag. Es ist ein sehr erschöpfender Beruf.
0: Da liegt die Frage auf der Hand. Du hattest Familie. Die Familie kann man nicht mitnehmen. Mhm. Wie hast du diese Zeit des vielen Tourens in Erinnerung?
1: Meine Erinnerungen an die Zeit mit Reinhard Fendrich ist sehr positiv. Dieser Act war ja nicht das ganze Jahr auf Tournee. Wir hatten in etwa pro Jahr 3 bis 4 Tourneemonate. Mit Ausnahme meiner ersten Tournee 1988. Da war ich gebucht für 60 Konzerte von September bis Dezember. Und dann erschien Ende Oktober, glaube ich, als Single Macho Macho. Die Tournee war zu dem Album Voller Mond, das für Reinhard Fendrichs Erfolg verwöhntes Team ein schwieriges Album war. Ich finde, es ist eines seiner besten. Die große Masse des Publikums war anderer Meinung und deshalb hat das Management entschieden, wir werden mit einer kleinen Produktion, relativ klein, eine Kapazität von 3000 Besuchern im Durchschnitt, wir werden mit einer kleinen Produktion, aber mit vielen Konzerten, mit einer hervorragenden Liveband, werden wir unser Publikum zurückerobern. Das hat die ersten 40 Konzerte wunderbar geklappt. Wir haben durchaus Erfolg gehabt. Und dann erschien die Single Macho Macho, sein erfolgreichster Song ever. Dann wurde diese Tournee in seiner zweiten Phase zu einem positiven Monster, weil als erstes hat das Management alle freien Tage zugebucht. Das heißt, es gab Blöcke, wo wir in 11 Tagen 10 Konzerte gespielt haben, was kaum ein Künstler schafft. Reinhard hat das mit Bravour und einer großen Erschöpfung überstanden. Und dann haben wir bis Weihnachten diese 60 Konzerte gespielt und dann haben wir mit einer 3-wöchigen Weihnachtspause von Jänner bis März die gleiche Tournee noch einmal gespielt. Also das war die längste Tournee, glaube ich, die je ein österreichischer, ein deutschsprachiger Act. Es waren über 120 Konzerte am Stück mit einer 3-wöchigen Weihnachtspause. Das hat uns natürlich so zusammengeschweißt, dass aus dieser ersten Tournee viele Tourneen wurden und schlussendlich eine 20-jährige Zusammenarbeit. Von 1988 bis 2008. Es war eine großartige Zeit.
0: Warum hast du dann aufgehört?
1: Beim Reinhard war es so, dass er gesagt hat, er kann sich sein komplettes Live-Team nicht mehr leisten. Er hatte eine Phase, wo er Solokonzerte gespielt hat. Und nachdem ich ein Produktionsunternehmen und eine Familie hatte, habe ich gesagt, Reinhard, ich kann aber nicht tingeln. So auf Zuruf, wir spielen übermorgen eine Gala in Klosterneuburg. Also ich bin dafür nicht ausgestattet und ich war damals ja schon in der Universum-Produktion von Filmen und ich kann das leider nicht machen. Und da haben wir uns in aller Freundschaft getrennt.

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0: Andreas Fabianek hat vor allem in den letzten 20 Jahren auch viel Musik geschrieben und produziert. Unter anderem für weit mehr als ein Dutzend Folgen der Dokumentationsreihe Universum.
1: Das war eines der spannendsten beruflichen Kapitel, weil es ja vor meinem ersten Film schon Erfolge gab in Teilbereichen der Musik und Technik. Und diese Kombination hat mich immer fasziniert. Ich habe bei KGB Akustikgitarre gespielt, Bass gespielt, gesungen. Wir haben erfolgreiche Popsongs geschrieben, das heißt Komposition war ein Thema. Später bei Fendrich Austria 3 Opus war die Tontechnik ein Thema und das Produzieren und Regie führen bei Musikstücken. Und ich bin draufgekommen, irgendwas fehlt. Ich habe es aber nicht fassen können. Und dann kam der Anruf von Thomas Roth. Der hat für einen Krimi Drehbuch geschrieben und Regie geführt und hat mich gefragt, ob ich die Filmmusik machen könnte. Und ich habe angefangen und bei der ersten Sequenz, die ich bekommen habe zur Vertonung, habe ich gemerkt, das war das fehlende Glied. Ich erzähle mit meiner Musik begleitend zu einer Geschichte über Emotionen, die in dieser Geschichte vorkommen. Das war's. In meinem Spezialsegment, das ich dann jahrelang begleitet habe, Wildlife, sprich Tierfilm, Dokumentarfilme, kriegst du die Filme völlig stumm. Während du die Kompositionen erstellst, sitzt ein anderes Tontechnik-Team dran und bastelt die ganzen Geräusche, Winde, Regen, Sturm, Hagel, Tierstimmen werden angelegt. Es ist nicht immer möglich, im Tierfilmbereich mit Mikrofon zu arbeiten. Das heißt, du kriegst ihn echt stumm. Was auch darin mündet, dass du zum Teil nicht genau weißt, was da stattfindet. Legendär war, dass ich für einen Heuschreckenfilm gearbeitet habe. Und da war so eine Laborszene. Und Labor kann man sehr gut mit elektronischen Klängen vertonen. Und ich liefere Musik ab, die sehr unterschwellig und zart irgendwie arbeitende WissenschaftlerInnen begleitet. Und kriegt dann von der Filmfirma einen Anruf, sagt, sieh, wir brauchen die Hymne dort. Die entdecken gerade die Lösung für das Heuschreckenproblem. Und ich habe gesagt, ja, das hat mir keiner gesagt. Also solche Erlebnisse hast du halt dann auch im Dokumentarfilm. Früher hat man lange Gespräche, Briefings, Diskussionen gehabt, wie ist die Dramaturgie von dem Film. Man wusste alles darüber. In den letzten Jahren kriegt man, vor allem wenn es mehrteilige Produktionen sind, den Teil 4 hingeschmissen und so quasi schnell sein. Schnell schreiben, schnell arrangieren, schnell produzieren, schnell liefern. Es waren circa 15 Jahre, die ich im Bereich Dokumentar, Filmvertonung, aber auch Wirtschaftsfilm, Kino und Fernsehwerbung gearbeitet habe. Zum Teil noch begleitend mit den Tourneen, die ich für Reinhard Fendrich und für Austria 3 begleitet habe. Mhm. Wir waren dort 2, 3, 4 Monate im Jahr auf Tournee und die restliche Zeit bin ich im Tonstudio gesessen und habe für Filme Musik geschrieben.
2: Und du hast das gern gemacht?
1: Hab das gern gemacht, ja.
0: Du hast auch längere Zeit an der Grazer Musikuni unterrichtet im Institut für elektronische Musik und Akustik.
1: Ja. Ich habe 2012, 2013 angeboten bekommen an der FH Joanneum für den Studiengang Informationsdesign 2 Seminare abzuhalten zu den Themen Grundlagen der Tontechnik und erweiterte Tontechnik, sprich Filmvertonung. Und dann wurde auf der FH Joanneum eine Studienvertiefung eingerichtet, also von einem Bachelor zu einem Masterstudium, für Sounddesign. Und da hat mich der Herr Höldrich, der Leiter des Instituts für elektronische Musik, gefragt, ob ich mir vorstellen könnte, auch ein Seminar an der Kunstuniversität Graz für die Sounddesigner abzuhalten mit dem schönen englischen Titel Advanced Post-Production. 12 Jahre lang habe ich für das Institut gearbeitet und habe viele junge Löwinnen in ihr Sounddesignerleben begleitet. War eine großartige Zeit.
2: Auch das?
1: Ja, das war super. Weil in den ersten Jahren, das hat sich dann im Laufe der Jahre verändert, aber in den ersten Jahren so ein Engagement und so eine Begeisterung für die Möglichkeiten mit Ton, experimentell, kompositorisch, gestalterisch zu arbeiten, groß war. Ich war ja damals schon einer, der durch ganz viele Ebenen der Musikproduktion, auch der Musikwirtschaft, durchgegangen war und konnte aus der Praxis plaudern. Wenige Hochschulprofessoren sind in einem Schlafbus mit irgendwelchen Rock'n'Rollern oder Popkünstlern da draußen gewesen und haben das Leben der Musikproduktion kennengelernt. Und ich habe halt aus dem Nähkästchen geplaudert und das hat ihnen taugt. Das hat ihnen gut gefallen. Ich habe gesagt, endlich einer, der uns wirklich sagt, was da draußen los ist.

Das war eine Stunde mit Andreas Fabianek, Grazer Musiker, Komponist, Arrangeur und Produzent. Ausführliche Informationen und eine Musikliste findet man auf der Website von Radio Helsinki, helsinki.at, in der Rubrik Das Rote Mikro. Gestaltung der Sendung: Barbara Bilic.

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1: Schönen Montag, herzlich willkommen hier auf Radio Mora. 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Tina Nadeim Roanafi. Heute ist der 22. Juni 2026. Die nächsten 60 Minuten gibt's Roma-Musik aus allen Herrenländern. 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

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flogoskere ne vipcha schönen start in die neue woche und die beginnt für viele mit hochspannung heute um 19 Uhr wird's fußballtechnisch richtig spektakulär Österreich trifft auf den Weltmeister Argentinien. Im Landgasthof Drobitsch zum Beispiel in Oberwart gibt's dann heute auch ein Public Viewing. Adite jo enja orenge oloptakero temeskero kelipe, schädike nosero Public Viewing. Vom Sport geht's jetzt über zur Musik, bevor sie gleich auch noch mit den zweisprachigen Volksgruppennachrichten versorgt werden. Josef Schmidt und Susanne Horvath erzählen uns gleich, was die Roma-Community aktuell bewegt. 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
2: Am Mikrofon Susanne Horvath. Roma und Romnia in Polen bauen ihre Position weiter aus. Seit 1989 haben die Roma und Romnia in Polen ihre gesellschaftliche und politische Sichtbarkeit deutlich gestärkt. Neue Organisationen, engagierte Vertreter und Vertreterinnen sowie der Dialog mit staatlichen Stellen fördernden Teilhabe, rechtliche Anerkennung und Präsenz in Bildung, Kultur und Öffentlichkeit. Das Minderheitengesetz von 2005 und staatliche Programme stärken diese Entwicklung zusätzlich. Auch das kulturelle Leben gewann an Dynamik, etwa durch Festivals, Literatur, Musik und Bildungsangebote in Romani. Zudem ist das Thema heute stärker im öffentlichen Bewusstsein verankert als noch vor wenigen Jahrzehnten. Heute engagieren sich rund 120 registrierte Organisationen, darunter viele Frauen- und Jugendinitiativen für kulturelle Sichtbarkeit, politische Mitbestimmung und den Erhalt von Identität und Tradition. Die Entwicklung der vergangenen Jahrzehnte zeigt, wie nachhaltig sich die Roma-Bewegung in Polen etabliert.

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Das ist der Romani Ora Musikmontag mit mir, Tina Nader. Herzlich willkommen. Gemeinsam bewegen wir uns Richtung Mittagspause. Bis es soweit ist, dass wir dann den Laptop zuklappen können, den Stift beiseite legen oder den Hammer an den Nagel hängen, gibt's noch ein ordentliches Musikpaket. Schöne Nuse.

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Morgen geht's um 11 Uhr hier weiter mit unserem zweisprachigen Mittagsmagazin. Mahlzeit, Lacho habe, de sugar palo planemek. Das war Tina Nader hier aus dem Radio Mora Studio in Oberwart. Arjen de Vleha und bye bye.

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